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1: Aktuell viele Wolken und vereinzelt kann es noch Gewitter geben, die später aber nachlassen oder abziehen. Die Temperaturen liegen aktuell zwischen 21 und 13 Grad. Heute wird es am Tag richtig heiß mit viel Sonne, später kommen mehr Wolken dazu und dann sind von den zentralen Mittelgebirgen bis in den Nordosten Schauer und teils kräftige Gewitter drin. Maximal gibt's dann 38 Grad.
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2: Auf der A81 Stuttgart Richtung Singen. Achtung, zwischen dem Schönbuchtunnel und Herrenberg hat es einen Unfall auf der linken Spur gegeben. Auf der A8 Karlsruhe Richtung Stuttgart in der Auffahrt von der Raststätte Sindelfingerwald Süd steht ein kaputtes Auto auf dem Beschleunigungsstreifen. Die B28 Neu-Ulm-Bad Urach ist zwischen Zeiningen und Böhringen in beiden Richtungen nach einem Unfall gesperrt. Die B313 Reutlingen-Sigmaringen ist zwischen dem Abzweig nach Meidelstetten und Trochtelfingen nach einem Unfall gesperrt. Und in Stuttgart ist auf der Nord-Süd-Straße zwischen Feilingen-Universität und Zuse-Straße die rechte Spur nach einem Unfall gesperrt. Wir wünschen euch eine gute Fahrt.
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1: Im Studio Fenri Besey Freundlieb. Rekordtemperaturen in Österreich, teilweise Arbeitsverbote in Italien, Niedrigwasser in Deutschland. Die Hitze hat Europa weiter fest im Griff. In Italien gilt für alle 27 Großstädte jetzt Alarmstufe Rot. Arbeiten auf dem Bau und in der Landwirtschaft sind dort sogar während der heißesten Stunden verboten. In Wien wurden 41 Grad gemessen, so viel wie noch nie in Österreich. In Deutschland ist es immer noch vielerorts zu trocken. Der Rhein führt weiter viel zu wenig Wasser. Frachtschiffe können nur eingeschränkt fahren. Experten hatten bereits vor Lieferengpässen gewarnt. Regional könnte der Sprit dadurch noch teurer werden. Der geplante neue Zivildienst stößt auf gemischte Reaktionen. Er soll im Falle einer Wehrpflicht kommen, falls die Bundeswehr nicht genug Freiwillige findet. Viele Organisationen wollen Plätze anbieten. Gleichzeitig warnen sie aber davor, dass die Freiwilligendienste geschwächt werden. Caritas-Präsidentin Welskop-Deffer sagte dazu in der ARD.
2: Solange wir eine Wehrpflicht nur für Männer haben, gibt es auch einen Zivildienst nur für Männer. Und wenn dann tatsächlich der Zivildienst mit einer viel besseren finanziellen Entschädigung verbunden ist als die Freiwilligendienste, dann führt das zu einer Ungleichbehandlung von jungen Männern und jungen Frauen in den sozialen Diensten.
1: Die Pläne sollen nach der Sommerpause vorgestellt werden. Haben die Behörden im Fall des Berliner CSD-Attentäters versagt? Darauf fordert die Opposition nach der Sitzung im Innenausschuss des Bundestags Antworten. Bundesinnenminister Dobrindt soll eine Chronologie des Behördenverhandelns vorlegen. Der will weiter Jugendstrafrecht, Bewährungsregeln und Präventivhaft verschärfen. Bei der FIFA rumort es gewaltig. Gianni Infantino hat seine engsten Mitarbeiter laut Medienberichten am Abend zu einem Krisentreffen gerufen. Inhalte sind nicht bekannt. Nach dem Aus für seine Pläne, Teile der WM zu verkaufen, muss der FIFA-Chef um seine Zukunft bangen. Kurz vor der neuen Saison in der Fußball-Bundesliga hat der DFB die Strafen für das Abfackeln von Feuerwerk im Stadion angepasst. Gefährliche Pyrotechnik wie Böller und Raketen wird härter bestraft. Dagegen fallen die Strafen in Zukunft milder aus, wenn es lediglich um in der Hand gehaltene Bengalos geht.
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1: Aktuell viele Wolken und vereinzelt kann es noch Gewitter geben, die später aber nachlassen oder abziehen. Die Temperaturen liegen aktuell zwischen 21 und 13 Grad. Heute wird es am Tag richtig heiß mit viel Sonne, später kommen mehr Wolken dazu und dann sind von den zentralen Mittelgebirgen bis in den Nordosten Schauer und teils kräftige Gewitter drin. Maximal gibt's dann 38 Grad.
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3: Auf der A81 Stuttgart Richtung Singen. Achtung, zwischen dem Schönbuchtunnel und Herrenberg hat es einen Unfall auf der linken Spur gegeben. Auf der A8 Karlsruhe Richtung Stuttgart in der Auffahrt von der Raststätte Sindelfingerwald Süd steht ein kaputtes Auto auf dem Beschleunigungsstreifen. Die B28 Neu-Ulm-Bad Urach ist zwischen Zeiningen und Böhringen in beiden Richtungen nach einem Unfall gesperrt. Die B313 Reutlingen-Sigmaringen ist zwischen dem Abzweig nach Meidelstetten und Trochtelfingen nach einem Unfall gesperrt. Und in Stuttgart ist auf der Nord-Süd-Straße zwischen Feilingen-Universität und Zuse-Straße die rechte Spur nach einem Unfall gesperrt. Wir wünschen euch eine gute Fahrt.
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1: Aktuell viele Wolken und vereinzelt kann es noch Gewitter geben, die später aber nachlassen oder abziehen. Die Temperaturen liegen aktuell zwischen 21 und 13 Grad. Heute wird es dann am Tag richtig heiß mit viel Sonne, später kommen mehr Wolken dazu und dann sind von den zentralen Mittelgebirgen bis in den Nordosten Schauer und teils kräftige Gewitter drin. Maximal gibt's dann 38 Grad.
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2: Auf der A81 Stuttgart Richtung Singen. Achtung, zwischen dem Schönbuchtunnel und Herrenberg hat es einen Unfall auf der linken Spur gegeben. Auf der A8 Karlsruhe Richtung Stuttgart in der Auffahrt von der Raststätte Sindelfingerwald Süd steht ein kaputtes Auto auf dem Beschleunigungsstreifen. Die B28 Neu-Ulm-Bad Urach ist zwischen Zeiningen und Böhringen in beiden Richtungen nach einem Unfall gesperrt. Die B313 Reutlingen-Sigmaringen ist zwischen dem Abzweig nach Meidelstetten und Trochtelfingen nach einem Unfall gesperrt. Und in Stuttgart ist auf der Nord-Süd-Straße zwischen Feilingen-Universität und Zuse-Straße die rechte Spur nach einem Unfall gesperrt. Wir wünschen euch eine gute Fahrt.
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1: Im Studio von Riebesel Freundlieb. Schönen guten Morgen. Bei der FIFA rumort es gewaltig. Gianni Infantino hat seine engsten Mitarbeiter laut Medienberichten heute zu einem Krisentreffen nach Marokko geladen. Die britische Times schreibt, der FIFA-Chef kämpfe inzwischen regelrecht verzweifelt um seine Macht. Deswegen vermutlich auch das Treffen. Von Rücktritt will Infantino bislang nichts wissen. Auf Instagram postete er am Abend noch Unterstützungsbekundungen. Klar ist nur, nach dem geplatzten Plan, Teile der WM zu verkaufen, muss Infantino um seine Zukunft bangen. Im kommenden Jahr will er wiedergewählt werden und mehrere europäische Verbände wollen ihn nicht mehr unterstützen. Die Hitze hat Europa weiter fest im Griff. In italienischen Großstädten gilt jetzt Alarmstufe Rot. Arbeiten unter freiem Himmel sind während der heißesten Stunden jetzt teilweise verboten. In Wien wurden 41 Grad gemessen. Das ist neuer Rekord in Österreich. In Deutschland bremst das Niedrigwasser im Rhein die Schifffahrt weiter aus. Experten warnen vor schweren Folgen für die Wirtschaft. Immerhin soll die Hitze in Deutschland zum Wochenende zumindest etwas nachlassen. Die Opposition im Bundestag fordert nach dem Anschlag auf den Berliner CSD Aufklärung. Für die linken Politikerin Clara Bünger sind nach einer Sondersitzung des Innenausschusses dazu noch viele Fragen offen. Sie sagte im Zweiten:
2: Wie es sein kann, dass eine Person, die als hoher Risikofall eingestuft wurde, dass diese Informationen nicht an das Gericht offensichtlich so weitergegeben wurden. Das heißt, die Frage, welche Informationen an das Gericht weitergegeben wurde, die wurde nicht geklärt.
1: Bundesinnenminister Dobrindt sieht sich nach der Sitzung in seinen Plänen für ein schärferes Vorgehen gegen sogenannte Gefährder bestärkt. Dass der Zivildienst wiederkommen soll, sorgt bei den betroffenen Organisationen für gemischte Reaktionen. Einige zeigen Bereitschaft, Plätze dafür anzubieten, allerdings mahnen sie auch vor einer Schwächung bisheriger Freiwilligendienste. Unter anderem fordert der AWO-Bundesverband eine sinnvolle Verzahnung.
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1: Aktuell viele Wolken und vereinzelt kann es noch Gewitter geben, die später aber nachlassen oder abziehen. Die Temperaturen liegen aktuell zwischen 21 und 13 Grad. Heute wird es nun am Tag richtig heiß mit viel Sonne, später kommen mehr Wolken dazu und dann sind von den zentralen Mittelgebirgen bis in den Nordosten Schauer und teils kräftige Gewitter drin. Maximal gibt's dann 38 Grad.
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3: Auf der A81 Stuttgart Richtung Singen. Achtung, zwischen dem Schönbuchtunnel und Herrenberg hat es einen Unfall auf der linken Spur gegeben. Auf der A8 Karlsruhe Richtung Stuttgart in der Auffahrt von der Raststätte Sindelfingerwald Süd steht ein kaputtes Auto auf dem Beschleunigungsstreifen. Die B28 Neu-Ulm-Bad Urach ist zwischen Zeiningen und Böhringen in beiden Richtungen nach einem Unfall gesperrt. Die B313 Reutlingen-Sigmaringen ist zwischen dem Abzweig nach Meidelstetten und Trochtelfingen nach einem Unfall gesperrt. Und in Stuttgart ist auf der Nord-Süd-Straße zwischen Feilingen-Universität und Zuse-Straße die rechte Spur nach einem Unfall gesperrt. Wir wünschen euch eine gute Fahrt.
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1: Aktuell viele Wolken und vereinzelt kann es noch Gewitter geben, die später aber nachlassen oder abziehen. Die Temperaturen liegen aktuell zwischen 21 und 13 Grad. Heute wird es nun am Tag richtig heiß mit viel Sonne. Später kommen mehr Wolken dazu und dann sind von den zentralen Mittelgebirgen bis in den Nordosten Schauer und teils kräftige Gewitter drin. Maximal gibt es dann 38 Grad.
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2: Auf der A81 Stuttgart Richtung Singen. Achtung, zwischen dem Schönbuchtunnel und Herrenberg hat es einen Unfall auf der linken Spur gegeben. Auf der A8 Karlsruhe Richtung Stuttgart in der Auffahrt von der Raststätte Sindelfingerwald Süd steht ein kaputtes Auto auf dem Beschleunigungsstreifen.

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1: Im Studio von Riebesel Freundlieb. Schönen guten Morgen. Bei der FIFA steht heute eine Krisensitzung an. Gianni Infantino holt seine engsten Mitarbeiter dafür zusammen. Die britische Times schreibt, der FIFA-Chef kämpfe inzwischen regelrecht verzweifelt um seine Macht. Deswegen vermutlich auch das Treffen. Nach dem geplatzten Plan, Teile der WM zu verkaufen, muss Infantino um seine Zukunft bangen. Im kommenden Jahr will er als Präsident wiedergewählt werden. Einige Verbände wollen ihn aber nicht mehr unterstützen. Weitere könnten folgen. Haben die Behörden im Fall des Berliner CSD-Attentäters versagt? Darauf fordert die Opposition nach der Sitzung im Innenausschuss des Bundestags Antworten. Hanna Messerschmidt fasst zusammen.
2: Die Ausschusssitzung habe gezeigt, dass noch viele Fragen offen sind, sagte der grünen Innenexperte Emmerich. Innenminister Dobrindt soll eine Chronologie des Handelns der Behörden vorlegen. Der bereits als Gefährder eingestufte mutmaßliche Attentäter war verurteilt worden, aber wegen Bewährung auf freiem Fuß. Das sei für Dobrindt nicht nachvollziehbar. Er will weiter Jugendstrafrecht, Bewährungsregeln und Präventivhaft verschärfen und Fußfesseln für Gefährder ausweiten.
1: Die Hitze hat Europa weiter fest im Griff. In italienischen Großstädten gilt jetzt Alarmstufe Rot. Arbeiten unter freiem Himmel sind dort während der heißesten Stunden jetzt teilweise verboten. In Österreich gibt's neue Temperaturrekorde. In Deutschland bremst das Niedrigwasser im Rhein die Schifffahrt weiter aus. Der geplante neue Zivildienst sorgt für gemischte Reaktionen. Mehrere Organisationen zeigten sich bereit, Plätze anzubieten, warnen aber davor, bisherige Freiwilligendienste zu schwächen. Caritas-Präsidentin Welskop de Fahr fordert zum Beispiel Taschengeld auf BAföG-Niveau und ein gratis Deutschland-Ticket als Anreiz. Der Tiger ist in Zentralasien zurück in freier Wildbahn. Kasachstan hat 4 Amur-Tiger ausgewildert, damit sich die Katzen dort endlich wieder ansiedeln und verbreiten. Weltweit leben nur noch um die 4000 Tiger in freier Wildbahn. Florian Wellbrock hat bei der Schwimm-EM in Paris Gold geholt. Über 10 Kilometer Freiwasser in der Seine siegte der Bremer vor David Bethlehem aus Ungarn. Bronze sicherte sich Oliver Klemet aus Bad Homburg.
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1: Viele Wolken gibt's heute früh und vor allem im Norden kann es auch regnen. Teils sind auch Gewitter dabei, sonst startet's erstmal freundlicher. Später ziehen aber mehr Wolken rein und ab Mittag gibt's in der Südosthälfte Schauer und teils kräftige Gewitter. Dazu wird's richtig heiß heute. Die Höchstwerte liegen zwischen 30 und 38 Grad. Morgen dann weniger extrem, meist Sonne und Wolken, oft trocken, maximal 31 Grad.
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3: Auf der A81 Stuttgart Richtung Singen. Achtung, zwischen dem Schönbuchtunnel und Herrenberg hat es einen Unfall auf der linken Spur gegeben. Auf der A8 Karlsruhe Richtung Stuttgart in der Auffahrt von der Raststätte Sindelfingerwald Süd steht ein kaputtes Auto auf dem Beschleunigungsstreifen. Die B28 Neu-Ulm-Bad Urach ist zwischen Zeiningen und Böhringen in beiden Richtungen nach einem Unfall gesperrt. Die B313 Reutlingen-Sigmaringen ist zwischen dem Abzweig nach Meidelstetten und Trochtelfingen nach einem Unfall gesperrt. Und in Stuttgart ist auf der Nord-Süd-Straße zwischen Feilingen-Universität und Zuse-Straße die rechte Spur nach einem Unfall gesperrt. Wir wünschen euch eine gute Fahrt.
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1: Viele Wolken gibt's heute früh und vor allem im Norden kann es auch regnen. Teils sind auch Gewitter dabei, sonst startet's erstmal freundlicher. Später ziehen aber mehr Wolken

0: Ringen ist zwischen dem Abzweig nach Meidelstetten und Trochtelfingen nach einem Unfall gesperrt. Und in Stuttgart ist auf der Nord-Süd-Straße zwischen Feilingen-Universität und Zuse-Straße die rechte Spur nach einem Unfall gesperrt. Wir wünschen euch eine gute Fahrt.
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1: Im Studio Jana Klonikowski. Schönen guten Morgen. Bei der FIFA steht heute eine Krisensitzung an. Gianni Infantino holt dafür seine engsten Mitarbeiter zusammen. Die britische Times schreibt, der FIFA-Chef kämpfe inzwischen regelrecht verzweifelt um seine Macht, deswegen vermutlich auch das Treffen heute. Nach dem geplatzten Plan, Teile der WM zu verkaufen, muss Infantino um seine Zukunft bangen. Im kommenden Jahr will er als FIFA-Präsident wiedergewählt werden. Einige Verbände wollen ihn jetzt nicht mehr unterstützen. Weitere könnten folgen. Die Opposition im Bundestag fordert nach dem Anschlag auf den Berliner CSD Aufklärung. Für die linken Politikerin Clara Bünger sind nach einer Sondersitzung des Innenausschusses im Bundestag dazu noch viele Fragen offen. Sie sagte im Zweiten:
2: Wie es sein kann, dass eine Person, die als hoher Risikofall eingestuft wurde, dass diese Informationen nicht an das Gericht offensichtlich so weitergegeben wurden. Das heißt, die Frage, welche Informationen an das Gericht weitergegeben wurde, die wurde nicht geklärt.
1: Innenminister Dobrindt sieht sich nach der Sitzung in seinen Plänen für ein schärferes Vorgehen gegen Gefährder bestärkt. Der Waldbrand in den Niederlanden an der Grenze zu Deutschland ist weiter nicht unter Kontrolle. Behörden zufolge ist in dem Naturschutzgebiet im Südosten des Landes mittlerweile eine Fläche von gut 140 Fußballfeldern betroffen. Hunderte Feuerwehrleute kämpfen mit Löschhubschraubern gegen die Flammen. Die Hitze hat Europa weiter fest im Griff. In italienischen Großstädten gilt jetzt Alarmstufe Rot. Arbeiten unter freiem Himmel sind während der heißesten Stunden jetzt teilweise verboten. In Wien wurden 41 Grad gemessen. Das ist ein neuer Rekord in Österreich. Und in Deutschland bremst das Niedrigwasser im Rhein die Schifffahrt weiter aus. Experten warnen vor schweren Folgen für die Wirtschaft. Immerhin soll die Hitze in Deutschland zum Wochenende zumindest etwas nachlassen.
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3: Bis zu 31 Grad erwarten wir heute. Dazu örtlich immer mal wieder ein bisschen Regen möglich. Es kann auch gewittern. Schauen wir auf den Neckaralb live Wettertrend. Dann erwarten wir die nächsten beiden Tage wieder viel Sonne. Morgen am Donnerstag bis zu 29 Grad. Am Freitag bis zu 27.
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3: Die Straßen sind frei. Ich wünsche euch da draußen gute und sichere Fahrt.
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3: Aktuell ist mir einer bekannt. Der steht in Gärtringen in der Stuttgarter Straße.
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3: Bergfest und Mittwoch. Ich bin wieder da. Einen guten Morgen euch. Kommt mir gut raus mit Phil Collins. Two Hearts.

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0: Shakira, Hips Don't Lie. Einfach gute Musik, bisschen die Hüfte schwingen, bisschen fit werden. Vielleicht auch den Muskelkater rausschütteln. Das täte mir auf jeden Fall gut. Bin ja am Wochenende die 100 Kilometer gelaufen. Dazu aber später noch etwas mehr. Wir schauen kurz aufs Wetter. Heute 29 Grad, örtlich kann es über den Nachmittag auch mal gewittern, örtlich auch noch etwas regnen, ansonsten bleibt so ein Mix aus Sonne und ein paar Wolken.
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2: Hallo, ich bin Phil. 1936, Olympische Spiele in Berlin. Der amerikanische Sportler Jesse Owens steht an der Anlaufbahn zum Weitsprung. Ein schwarzer Athlet im Olympiastadion des Nazi-Regimes. Zwei seiner Sprünge waren bereits ungültig. Noch ein Fehlversuch und der Traum von der Medaille ist geplatzt. In diesem Moment passiert etwas Überraschendes. Sein größter Konkurrent geht auf ihn zu, Lutz Lunk. Blond, deutscher Vorzeigeathlet, gefeiert von den Nationalsozialisten. Nach der Ideologie der Nazis müsste Lunk Owens verachten. Aber Lutz Lunk tut das Gegenteil. Er gibt seinem Konkurrenten einen entscheidenden Tipp. Leg dein Handtuch als Signal ein Stück vor den Absprungbalken. Spring von dort, geh auf Nummer sicher. Owens beherzigt den Ratschlag und springt gültig. Er gewinnt Gold. Nach dem Wettkampf umarmen sich die beiden Sportler vor den Augen des ganzen Stadions. Lutz Lunk hat in Jesse Owens nicht den Schwarzen gesehen, sondern den Mitmenschen und den Sportkameraden. Alles andere war ihm gleichgültig. Ich glaube, genau das meint die Bibel, wenn sie von Nächstenliebe spricht. Seid gesegnet, euer Phil.
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0: einfach gute Musik. Ihr hört Neckar, bleibt startklar. Die Morgenshow heute bis zu 29 Grad bei Sonne, Wolken und Mix. Über den Tag kann es dann aber gerade am Nachmittag auch noch örtlich etwas gewittern oder vielleicht auch noch etwas regnen. Du bist gut genug. Ja, das sagt uns das Lied von Blumengarten, Kitschkrieg und Shireen David. Und eine Zeile daraus kennen wir inzwischen alle. Aber kleiner Kritikpunkt. Dieses überschwängliche Lob passt nicht so gut zu uns Schwaben, oder? Deshalb hat Corinna aus der Redaktion uns das mal neu eingesungen. Wir Schwaben sagen ja nicht, du bist gut genug. Wir sagen eher sowas wie, et geschimpft ist genug lobt oder auch et buddelt ist genug lobt.
1: Net geschimpft ist genug. Net geschimpft ist genug.
0: Oder zum Beispiel sowas, wenn's Essen schmeckt. Der Hunger, der treibt's nei.
1: Der Hunger, der treibt's nei. Der Hunger, der treibt's nei.
0: Oder hier noch unser ultimatives Lob. Das Maximum an schwäbischer Liebe. Ah, das ist ein sauber Kerl, das ist ein sauber Bub.
1: Das ist ein sauber Bub. Das ist ein sauber Bub.
0: Unser Ansporn für den Tag, also ab ins Bad, verwandelt euch auch zum sauberen Bub oder Mädle. Und zum sauberen Kerle sind wir feine Kerle. Und Mädle, das wäre mir eine Sache, an dem mich da steht, dass er mit dabei sind. Kommen wir gut raus, zieht mir Lachen auf, gell. Einen schönen Tag euch, ihr hört Neckar, bleibt.

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6: Mit Corinna Decker. Guten Morgen. Hitze und Dürre haben Europa weiter fest im Griff. In Italien gilt für alle Großstädte schon Alarmstufe Rot. Arbeiten auf dem Bau und in der Landwirtschaft sind dort in den heißesten Stunden des Tages verboten. Durch die niedrigen Flusspegelstände können viele Frachtschiffe

0: Von den rund 72.000 Menschen, die letzte Woche von Marokko rübergekommen waren, sind 70.000 wieder zurückgekehrt. Nach Stellenstreichungen und Umstrukturierungen beim Wagenhersteller Bizerba gibt es weitere Neuigkeiten. Für die rund 1.000 Beschäftigten am Stammsitz in Balingen kommt eine Beschäftigungsgarantie, und zwar für die nächsten 3 Jahre. Außerdem sollen in die Standorte Balingen und Meßkirch rund 70 Millionen Euro investiert werden. Im Gegenzug verzichten die Arbeitnehmer auf jährliche tarifliche Sonderzahlungen. Damit sollen die deutschen Standorte langfristig gesichert werden.
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2: Die Rektorin einer Gemeinschaftsschule in Tübingen hat gekündigt, verlässt den Schuldienst und gibt ihren Beamtenstatus auf. Begründung: Frust über das veraltete Bildungssystem. Viele gesellschaftliche Probleme wie Inklusion, Integration geflüchteter oder psychisch beeinträchtigte Schüler würden in der Schule abgeladen. Es bräuchte mehr ausgebildete Lehrer, kleinere Klassen und individuelle Lerngruppen. Das System habe sich in den letzten 20 Jahren nicht der modernen Welt angepasst. Walter Frevert, Neckaralb live in Tübingen.
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3: Bis zu 31 Grad erwarten wir heute. Dazu örtlich immer mal wieder ein bisschen Regen möglich. Es kann auch gewittern. Schauen wir auf den Neckaralb live Wettertrend. Dann erwarten wir die nächsten beiden Tage wieder viel Sonne. Morgen am Donnerstag bis zu 29 Grad. Am Freitag bis zu 27.
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3: Die Straßen sind frei. Ich wünsche euch da draußen gute und sichere Fahrt.
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3: Aktuell ist mir einer bekannt. Der steht in Gärtringen in der Stuttgarter Straße.
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3: Bergfest. Wir haben Mittwoch. Kommt mir gut raus. Setzt mir ein Lachen auf. Europe mit Kevin.

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0: gute Musik. Ihr Necker, bleibt startklar, die Morgenshow am Bergfest an diesem Mittwoch. Heute bis zu 29 Grad. Über den Nachmittag kann es örtlich etwas gewittern oder doch auch noch so ein bisschen regnen. Ansonsten recht sonnig. Was der Telefoncheck so treibt, da schauen wir mal nach.
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2: Ja, hallo?
3: Anwaltskanzlei Dahlmann und Bellheim, mein Name ist Jürgen Bellheim, guten Tag.
2: Was?
3: Herr Hartinger, Sie sind doch der Besitzer von einem Schäferhund und einem aggressiven Mischlingshund.
2: Ja, und jetzt?
3: Mein Mandant wurde durch Ihre Hunde schon öfters belästigt und aggressiv bebellt. Aber am 14. Juli wurde er tätlich angegriffen, weil er da immer mit seinem Fahrrad auf dem Weg von Geishaus nach Witschwende an Ihrem Grundstück vorbeifahren muss. Und mein Mandant musste danach ärztlich behandelt werden mit einer Schocktherapie und traut sich seitdem nicht mehr Radfahren. Jetzt muss er die Strecke immer mit einem Umweg mit dem Taxi fahren.
2: Dann will ich das Ganze erstmal schriftlich haben.
3: Ich sollte vorab wenigstens wissen, ob Sie mit einer außergerichtlichen Schadensregulierung einverstanden wären.
2: Ich weiß ja gar nicht, was es geht.
3: Allein an Schmerzensgeld wäre das für Sie mit 15.000 Euro plus Anwaltskosten erledigt.
2: Im Leben nicht. Das lassen wir drauf ankommen. Hat da irgendwelche Zeuge?
3: Man weiß ja, dass Ihr Hund sehr aggressiv ist.
2: Eben nicht, da habe ich genug Beweise, dass die Hunde nicht aggressiv sind und noch nie ein Fahrradfahrer angesprungen hat. Ich zahle doch keine 15.000 Euro. Ja. Weiß ich mal an wen, ist ja wohl lächerlich das Ganze, oder?
3: Warum sind Sie denn so aggressiv?
2: Wenn mir sowas aufregt, weil meine Hunde nicht aggressiv sind. Wenn Hunde aggressiv sind, bin ich, genau. Aber nicht die Hunde.
3: Ja, aber die Hunde, die machen ja...
2: Die sind nicht aggressiv und sind nie vor dem Haus. Die sind hinter dem Haus und ist alles verriegelt und zu. Also, sagen wir uns vor Gericht, alles schriftlich.
3: Ja, jetzt machen Sie mal so, melden Sie sich mal bei unserem Hundetrainer, Herrn Frank Boy. Weil hier war der Telefoncheck. Also trotzdem wünsche ich Ihnen nur einen schönen Tag und einen schönen Gruß an Ihre Hunde.
2: Ja.
3: Schönen Tag noch. Tschüss.
2: Super, vielen Dank. Ciao.
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Einfach gute Musik, ihr hört Neckar, bleibt Stadtler, die Morgenshow. Schön, dass ihr mit dabei seid. Ja, ihr habt es vielleicht mitbekommen, die letzten zwei Tage war ich nicht da, da war der Kollege dran, denn ich musste mich erholen. Vom Mammutmarsch in München, 100 Kilometer bin ich gelaufen in unter 24 Stunden und trage jetzt da noch die ein oder andere Blase, den ein oder anderen Schmerz davon, und Blase ist wirklich untertrieben. Ich möchte euch so ein kleines Update geben, wie es denn war. Ich sag mal so, ich habe über 17 Liter getrunken. Ich habe viel gegessen. Ich bin 32 Kilometer in der puren Sonne gelaufen. Das war richtig schön am Anfang. Und dann kam eine Regenwolke, eine Gewitterwolke. Und ich war pitschepatsche nass. Für 68 Kilometer durchgebissen durch München, also durch München und um München herum an den Seen vorbei. War eigentlich eine schöne Strecke, aber ich muss sagen, mir war dann irgendwann das Schöne an der Strecke ein bisschen vergangen. Jeder Schmerz, jeder Schritt hat geschmerzt, so dass ich hätte schreien oder teilweise auch heulen können, aber das kann man ja dann da auch nicht vor den anderen. Aber es ist wirklich, ich habe tiefe Fleischwunden jetzt unten an den Fußsohlen. Es war nicht so gut, dass ich kein Wechselpaar dabei hatte. Man hat das bei jedem gemerkt. Ich laufe jetzt noch mit Krücken, bewege mich am besten oder am liebsten auf dem Bürostuhl durch die Gegend, versuche so wenig wie möglich zu gehen, liege gern und sitze gern, aber am besten sind die Füße oben. Ja, deshalb habe ich vielleicht ja auch wegen diesen Schmerzen meiner Familie gesagt, das waren wohl im Lauf. Die letzten 10, 12 Stunden waren wahrscheinlich die 10, 12 schlimmsten Stunden meines Lebens, aber vielleicht auch die intensivsten und wertvollsten mit mir selbst, denn ich habe meine Grenzen verschoben, da bin ich mir ganz sicher. Ich hätte oder hab zwischendurch nicht geglaubt, dass ich das schaffe. Und jetzt hat's doch funktioniert und ich habe diese Medaille in der Hand. Bin da auch echt super stolz drauf. Das darf man dann aber dann, glaube ich, auch mal sein. Und bin gespannt, was da noch kommt. Ich bin erstmal froh, wenn ich nicht laufen muss und hier einfach für euch ein bisschen moderieren darf. Bisschen für gute Stimmung sorgen darf. Aber ich wünsche euch, falls ihr sowas vorhabt, natürlich gutes Gelingen. Und lasst es euch sagen, ihr könnt mehr und ihr seid mehr, als ihr euch manchmal selbst eingesteht. Und es ist da einiges möglich, woran man manchmal selbst nicht glaubt. Das war meine Erfahrung und die ist wunderschön. Und das wünsche ich euch allen zu einem gegebenen Zeitpunkt in eurem Leben. Und ansonsten wünsche ich euch jetzt einfach einen tollen Morgen und freue mich natürlich gemeinsam mit euch auf einfach gute Musik hier in eurem Lieblingsradio Neckar Alpliv.

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6: Mit Corinna Decker. Guten Morgen. Heute Morgen könnte ein Teil von einer SpaceX-Rakete ungeplant auf den Mond einschlagen. Der Aufschlag ist für 8.35 Uhr unserer Zeit berechnet, heißt es unter anderem von der NASA. Er wird wohl einen neuen Krater mit etwa 27 Metern Durchmesser in den Mondboden reißen. Es handelt sich um den Teil einer Rakete, die vor anderthalb Jahren gestartet ist. Mit bloßem Auge werden wir da nachher nichts erkennen können. Die Planetenforschung feiert den Vorfall als einzigartiges, kostenloses Live-Experiment. Europa ächzt weiter unter der Hitze. In Österreich wurde gestern ein historischer Hitzerekord gebrochen mit 41 Grad im Wiener Bezirk Stammersdorf. In Spanien war von den Bränden auch eine Abfallanlage betroffen. Die Behörden warnten die Anwohner vor einer offenbar giftigen Rauchwolke. Weil die Flüsse so niedrige Pegelstände haben, können viele Frachtschiffe nur noch mit reduzierter Ladung oder gar nicht mehr fahren. Deshalb könnten Lebensmittel und auch Energie teurer werden. Währenddessen wirbt die beliebte Urlaubsregion an der französischen Atlantikküste um eine schnelle Rückkehr der Touristen. Nach den Bränden sei die Wasser- und Luftqualität wieder in Ordnung, Strände und Campingplätze seien wieder geöffnet, ebenso wie alle Flughäfen und Bahnhöfe.
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7: Es ist ein Geben und Nehmen beim Wagenhersteller Bizerba im Zollernalbkreis. Nach Stellenstreichungen und Umstrukturierungen in den letzten Jahren gibt es nun für die rund 1000 Beschäftigten am Stammsitz in Balingen eine Beschäftigungsgarantie. Und zwar für die nächsten 3 Jahre. Außerdem sollen in die Standorte Balingen und Meßkirch rund 70 Millionen Euro investiert werden. Im Gegenzug verzichten die Arbeitnehmer auf jährliche tarifliche Sonderzahlungen. Damit sollen die deutschen Standorte langfristig gesichert werden. Ilona Leicht, Neckaralb live in Balingen.
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8: Bis zu 31 Grad erwarten wir heute. Dazu örtlich immer mal wieder ein bisschen Regen möglich. Es kann auch gewittern. Schauen wir auf den Neckaralb live Wettertrend. Dann erwarten wir die nächsten beiden Tage wieder viel Sonne. Morgen am Donnerstag bis zu 29 Grad. Am Freitag bis zu 27.
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8: Die Straßen sind frei. Ich wünsche euch da draußen gute und sichere Fahrt.
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8: Die stehen in Gärtringen in der Stuttgarter Straße sowie in Reutlingen in der Halske Straße. Der letzte mir bekannte Blitzer steht zwischen Waldenbuch und Burkhardsmühle in der Nürtinger Straße.
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8: Einen guten Morgen euch an diesem Mittwoch.

0: Einfach gute aufste Musik für euch an diesem Mittwoch. Ihr hört Neckar, bleibt stadtklar, die Morgenshow, euer Lieblingsradio. Heute Sonne, Wolkenmix bei uns in der Region, über den Nachmittag örtlich etwas Gewitter oder auch Regen nur möglich. Und das bei bis zu 29 Grad. Ach ja, die Sommerferien. Man kann daheim entspannen oder man schwingt sich aufs Rad, erkundet die Umgebung. Aber worauf sollten wir eigentlich achten, falls wir Zweiteres machen wollen, wenn wir zum Beispiel eine Fahrradtour planen? Und wie sind wir denn auch sicher mit Kindern unterwegs? Kollege Raphael Witop, was ist denn besonders wichtig, wenn wir mit Kindern auf dem Rad unterwegs sind?
1: Immer anschnallen. Ob die Kids im Lastenrad, im Anhänger oder auf dem Kindersitz mitfahren, wenn das Rad mal umkippt, sind die Kinder besser geschützt. Und immer prüfen, ob der Fahrradrahmen stabil genug ist. Denn Kinder sorgen für mehr Gewicht und das muss der Rahmen auch aushalten können. Auch die Bremsen gut checken, denn mehr Gewicht verlängert den Bremsweg. Deshalb ist es wichtig, dass die Bremsen gut funktionieren.
0: Guter Tipp. Und wie schützen wir denn am besten unseren Kopf beim Fahrradfahren? Also, was für einen Helm sollen wir denn nehmen?
1: Um die richtige Größe rauszufinden, ist der Kopfumfang entscheidend. Bei der Auswahl des Modells kommt es darauf an, wo der Helm zum Einsatz kommt. Für die Stadt ist ein Trekkinghelm geeignet. Und wenn wir schnell und Offroad sind, dann nehmen wir diese Motocross-Motorradhelme. Und für die Rennradfahrer die Rennradhelme. Die sind aerodynamischer und leichter.
0: So, Helm, Check und die Kinder, die sind auch sicher. Aber wie planen wir denn jetzt am besten die schönste Route für die Fahrradtour?
1: Dafür benutzen wir am besten Google Maps oder Apple Karten. Wenn wir dort auf Fahrrad klicken, werden uns auch die Höhenmeter angezeigt. Denn ständiges Bergauf und Bergab ist beim Radfahren ja jetzt nicht so unwichtig.
0: Ich würde sagen, das ist sogar sehr wichtig. Also jetzt sind wir auf jeden Fall optimal vorbereitet für die nächste Radtour. Danke Raphael Witop für die Infos. 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

0: Euer Lieblingsradio Neckar Live mit einfach gute Musik. Einen guten Morgen euch. Eine halbe Minute brauche ich von euch.
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2: Freiwasserschwimmen ist ja herrlich. Egal ob bei der EM oder irgendwo in einem See. Du springst rein in die Natur und dann kommen viele Fragen auf. Es geht immer los mit Fragen an dich selbst.
3: Warum ist das Wasser so dunkel?
2: Und dann natürlich auch.
3: War das gerade eine Pflanze? Oder ein Fisch? Vielleicht ein Seeungeheuer? Ah, zum Glück nur eine tote Ente.
2: Uah. Und du hast ja viel Zeit beim Schwimmen und stellst dir auch philosophische Fragen. Ist es nicht besser, im See zu baden, als in Arbeit zu schwimmen? Wenn Schwimmen wirklich schlank macht, was machen Pottwale dann falsch? Und bei Profischwimmern kommen die tollsten Fragen am Ende von den Reportern. Sportler steigt nach 10 Kilometern keuchend aus dem Wasser und hört direkt: Sie wirkten jetzt im letzten Drittel nicht mehr richtig entspannt. Woran hat's gelegen?
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6: Mit Corinna Decker. Guten Morgen. Hitze und Dürre haben Europa weiter fest im Griff. In Italien gilt für alle Großstädte schon Alarmstufe Rot. Arbeiten auf dem Bau und in der Landwirtschaft sind dort in den heißesten Stunden des Tages verboten. Durch die niedrigen Flusspegelstände können viele Frachtschiffe nur noch mit reduzierter Ladung oder gar nicht mehr fahren. Deshalb könnten Lebensmittel und auch Energie teurer werden. In Frankreich und Ungarn ist die Stromversorgung durch das Niedrigwasser gefährdet. Atomkraftwerke nutzen nämlich häufig das Flusswasser zur Kühlung. Die EU-Staaten wollen nach ihrem Streit über die Migrationskrise in Ceuta künftig geschlossener auftreten. Das ist das Ergebnis einer Krisenvideokonferenz. Außerdem wollen sie Social Media als digitales Frühwarnsystem besser im Blick behalten. Tausende Migranten hatten berichtet, dass sie erst durch Fake-Videos im Netz von der vermeintlich offenen Grenze angelockt worden seien. Inzwischen hat sich die Lage vor Ort deutlich beruhigt. Von den rund 72.000 Menschen, die letzte Woche von Marokko rübergekommen waren, sind 70.000 wieder zurückgekehrt. Nach Stellenstreichungen und Umstrukturierungen beim Wagenhersteller Bizerba gibt es weitere Neuigkeiten. Für die rund 1.000 Beschäftigten am Stammsitz in Balingen kommt eine Beschäftigungsgarantie, und zwar für die nächsten 3 Jahre. Außerdem sollen in die Standorte Balingen und Meßkirch rund 70 Millionen Euro investiert werden. Im Gegenzug verzichten die Arbeitnehmer auf jährliche tarifliche Sonderzahlungen. Damit sollen die deutschen Standorte langfristig gesichert werden.
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7: Die Stadt Albstadt will eine mobile Jugendarbeit starten und dafür Streetworker der Firma Maria Berger Ausbildung und Service anstellen. Die Verträge sollen zunächst für 2 Jahre laufen. Die Stadt bezahlt 120.000 Euro pro Jahr für Personal, ein Büro in der Innenstadt und Sachkosten. Wenn Jugendliche Hilfe brauchen, wolle man eine Hand anbieten. Durch rechtzeitige Prävention könne man viele Kosten für den Ordnungsdienst einsparen. Walter Frevert, Neckaralb live in Albstadt.
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8: Bis zu 31 Grad erwarten wir heute. Dazu örtlich immer mal wieder ein bisschen Regen möglich. Es kann auch gewittern. Schauen wir auf den Neckaralb live Wettertrend. Dann erwarten wir die nächsten beiden Tage wieder viel Sonne. Morgen am Donnerstag bis zu 29 Grad. Am Freitag bis zu 27.
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8: Die Straßen sind frei. Ich wünsche euch da draußen gute und sichere Fahrt.
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8: Die stehen in Gärtringen in der Stuttgarter Straße sowie in Reutlingen in der Halske Straße. Der letzte mir bekannte Blitzer steht zwischen Waldenbuch und Burkhardsmühle in der Nürtinger Straße.
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8: Schön, dass ihr mit dabei seid an diesem Bergfest. Zieht mir ein Lachen auf. Ihr hört euer Lieblingsradio mit Robbie Williams. She's the one.

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0: Gute Musik für euch an diesem Mittwochmorgen. Heute bis zu 29 Grad. Eigentlich viel Sonne, doch über den Nachmittag kann es örtlich noch so ein bisschen gewittern, teilweise auch noch ein bisschen regnen. Also seid da mal auf alles gefasst. Ihr dürft die Ohren spitzen, die Lauscher. Die machen da mal auf. Es geht mal wieder bis zum Lernen.
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0: Ihr kennt es vielleicht, aber ihr habt bloß ein Defies, sodass ihr eigentlich schier gar nicht mehr laufen könnt und dann auch noch ein Beutefies. Manchmal passiert es, das kann ich euch sagen. Dann habe ich da einen Tipp, wie ihr die ganz einfach kühlen könnt, dass das ein bisschen besser geht. Aus eigener Erfahrung spreche ich da. Schnappt euch einfach eine gemütliche Jogginghose und dann unten so ein kleines Knädle reinmachen in die jeweilige Fies, in die Beine von der Jogginghose. Dann in jedes Bein ein Kühlpack rein und dann könnt ihr da danach mit euren Fies reinschlupfen und dann ist das einwandfrei und die Kühlpads, die verrutschen nie mehr. Also, nicht vergessen, verrutschen euch die Kühlpads allzu sehr. Dann holt euch zur Hilfe Jogginghose her, gell? Nicht vergessen. Oder ihr nehmt einfach ein zweites Bärle Schuhe mit. Das kann manchmal gar nicht so blöd sein. Na, hätte es bei mir auch besser geklappt. Ah, ohne Blase vielleicht. Eieiei.
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Bon Jovi, Bed of Roses. Einfach gute Musik für euch an diesem Mittwoch. Ihr hört euer Lieblingsradio Neckar. Bleibt stadtklar, die Morgenshow. Schön, dass ihr mit dabei seid. Schön, dass es euch gibt. Ja, und auch schön, dass es einfach gute Musik gibt. Zum Beispiel von Snow Patrol, Cold Out in the Dark.

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4: Mit Corinna Decker. Guten Morgen. Heute Morgen könnte ein Teil von einer SpaceX-Rakete ungeplant auf den Mond einschlagen. Der Aufschlag ist für 8.35 Uhr unserer Zeit berechnet, heißt es unter anderem von der NASA. Er wird wohl einen neuen Krater mit etwa 27 Metern Durchmesser in den Mondboden reißen. Es handelt sich um den Teil einer Rakete, die vor anderthalb Jahren gestartet ist. Mit bloßem Auge werden wir da nachher nichts erkennen können. Die Planetenforschung feiert den Vorfall als einzigartiges, kostenloses Live-Experiment. Europa ächzt weiter unter der Hitze. In Österreich wurde gestern ein historischer Hitzerekord gebrochen mit 41 Grad im Wiener Bezirk Stammersdorf. In Spanien war von den Bränden auch eine Abfallanlage betroffen. Die Behörden warnten die Anwohner vor einer offenbar giftigen Rauchwolke. Weil die Flüsse so niedrige Pegelstände haben, können viele Frachtschiffe nur noch mit reduzierter Ladung oder gar nicht mehr fahren. Deshalb könnten Lebensmittel und auch Energie teurer werden. Währenddessen wirbt die beliebte Urlaubsregion an der französischen Atlantikküste um eine schnelle Rückkehr der Touristen. Nach den Bränden sei die Wasser- und Luftqualität wieder in Ordnung, Strände und Campingplätze seien wieder geöffnet, ebenso wie alle Flughäfen und Bahnhöfe.
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5: Die Rektorin einer Gemeinschaftsschule in Tübingen hat gekündigt, verlässt den Schuldienst und gibt ihren Beamtenstatus auf. Begründung: Frust über das veraltete Bildungssystem. Viele gesellschaftliche Probleme wie Inklusion, Integration geflüchteter oder psychisch beeinträchtigte Schüler würden in der Schule abgeladen. Es bräuchte mehr ausgebildete Lehrer, kleinere Klassen und individuelle Lerngruppen. Das System habe sich in den letzten 20 Jahren nicht der modernen Welt angepasst. Walter Frevert, Neckaralb live in Tübingen.
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6: Bis zu 31 Grad erwarten wir heute. Dazu örtlich immer mal wieder ein bisschen Regen möglich. Es kann auch gewittern. Schauen wir auf den Neckaralb live Wettertrend. Dann erwarten wir die nächsten beiden Tage wieder viel Sonne. Morgen am Donnerstag bis zu 29 Grad. Am Freitag bis zu 27.
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6: Die Straßen sind frei. Ich wünsche euch da draußen gute und sichere Fahrt.
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6: Die stehen in Gärtringen in der Stuttgarter Straße sowie in Reutlingen in der Halske Straße. Der letzte mir bekannte Blitzer steht zwischen Waldenbuch und Burkhardsmühle in der Nürtinger Straße.
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6: Kommt mir gut raus mit den Communards. Don't leave me this way.

0: James Blunt, You're Beautiful. Einfach gute Musik. Ihr hört Neckar, bleibt statt, klar, die Morgenschau. Einen guten Morgen wünsche ich heute. Ja, ein bisschen durchwachsen. Örtlich kann es heute Mittag etwas gewittern, teilweise auch regnen. Ansonsten bleibt es so ein Mix zwischen Sonne und Wolken und das bei 29 Grad. Was sonst so los ist in der Region, das weiß die Kollegin.
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2: Mit mir Katharina Simon. Guten Morgen.
1: Kreis Reutlingen.
2: Nach einer Einbruchsserie in der Reutlinger Innenstadt hat die Polizei drei Tatverdächtige identifiziert. Den Männern im Alter von 33, 39 und 45 Jahren werden mehrere Dutzend Einbrüche und Einbruchsversuche, vor allem in Gastronomiebetriebe, vorgeworfen. Sie sollen Bargeld in einem Gesamtwert von mehreren tausend Euro entwendet und teilweise hohe Sachschäden angerichtet haben. Der 33-Jährige wurde jetzt festgenommen und sitzt in Untersuchungshaft. Er war seit den Durchsuchungsmaßnahmen in den Wohnungen der Tatverdächtigen flüchtig gewesen. Die beiden anderen Männer bleiben zunächst auf freiem Fuß. Die Ermittlungen von Polizei und Staatsanwaltschaft dauern an.
1: Zollernalbkreis.
2: Hundebesitzer in Balingen sollten derzeit besonders aufmerksam sein. In der Straße am Stutzenweiher hat die Polizei zwei präparierte Hundeköder gefunden. In den Fleischstücken steckten abgebrochene Klingen eines Cuttermessers. Verletzt wurde nach bisherigen Erkenntnissen kein Tier. Die Polizei ermittelt und bittet Zeugen um Hinweise.
1: Region Neckaralb.
2: Bad Urach gehört zu den sichersten Städten der Region. Die Polizei hat im vergangenen Jahr nur 471 Straftaten registriert, so wenig wie seit Beginn der Langzeitbetrachtung im Jahr 2003 nicht mehr. Auch Diebstähle und Körperverletzungen sind zurückgegangen. Die Aufklärungsquote liegt bei knapp 60%. Rund zwei Drittel der Tatverdächtigen hatten die deutsche Staatsangehörigkeit und viele von ihnen wohnen gar nicht in Bad Urach.
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0: Einfach gute Musik. Ihr hört Neckar, bleibt stadtklar. Die Morgenshow heute bis zu 29 Grad bei Sonne, Wolken und Mix. Über den Tag kann es dann aber gerade am Nachmittag auch noch örtlich etwas gewittern oder vielleicht auch noch etwas regnen. Du bist gut genug. Ja, das sagt uns das Lied von Blumengarten, Kitschkrieg und Shireen David. Und eine Zeile daraus kennen wir inzwischen alle. Aber kleiner Kritikpunkt. Dieses überschwängliche Lob passt nicht so gut zu uns Schwaben, oder? Deshalb hat Corinna aus der Redaktion uns das mal neu eingesungen. Wir Schwaben sagen ja nicht, du bist gut genug. Wir sagen eher sowas wie, et geschimpft ist genug gelobt oder auch et buddelt ist genug gelobt.
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0: Oder zum Beispiel sowas, wenn's Essen schmeckt. Der Hunger, der treibt's nei.
1: Der Hunger, der treibt's nei.
0: Oder hier noch unser ultimatives Lob. Das Maximum an schwäbischer Liebe. Ah, das ist ein sauberer Kerl, das ist ein

Unser Ansporn für den Tag, also ab ins Bad, verwandelt euch auch zum Sauberbub oder Mädle. Und zum Sauberer Kerle sind wir feine Kerle. Und Mädle, das wäre mir eine Sache, an dem mich da steht, dass er mit dabei sind. Kommen wir gut raus, zieht mir Lachen auf, gell. Einen schönen Tag euch, ihr hört Neckarblife.

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4: Mit Corinna Decker. Guten Morgen. Europa ächzt weiter unter der Hitze. In Österreich wurde gestern ein historischer Hitzerekord gebrochen mit 41 Grad im Wiener Bezirk Stammersdorf. In Spanien war von den Bränden auch eine Abfallanlage betroffen. Die Behörden warnten die Anwohner vor einer offenbar giftigen Rauchwolke. Weil die Flüsse so niedrige Pegelstände haben, können viele Frachtschiffe nur noch mit reduzierter Ladung oder gar nicht mehr fahren. Deshalb könnten Lebensmittel und auch Energie teurer werden. Währenddessen wirbt die beliebte Urlaubsregion an der französischen Atlantikküste um eine schnelle Rückkehr der Touristen. Nach den Bränden sei die Wasser- und Luftqualität wieder in Ordnung, Strände und Campingplätze seien wieder geöffnet, ebenso wie alle Flughäfen und Bahnhöfe. FIFA-Boss Infantino ruft heute seine engsten Mitarbeiter zu einer Krisensitzung zusammen. Das berichten mehrere Medien. Trotz des geplatzten Investorendeals rund um die Fußball-WM glauben Experten nicht an seinen Rücktritt. Nächstes Jahr will Infantino als FIFA-Präsident wiedergewählt werden. Aus mehreren Verbänden kommt aber bereits Gegenwind, zum Beispiel aus der UEFA.
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5: Die Polizei hat in Reutlingen drei mutmaßliche Einbrecher gefasst. Sie sollen mehrere Dutzend Einbrüche verübt haben, vor allem in Gaststätten. Dabei hatten sie es vor allem auf Bargeld abgesehen und erbeuteten mehrere tausend Euro. Der Schaden, den sie anrichteten, liegt noch höher. Den mutmaßlichen Haupttäter kannten die Beamten schon. Er konnte zuerst noch flüchten und sitzt jetzt in U-Haft. Seine beiden Komplizen wurden erstmal wieder freigelassen. Walter Frevert, Neckaralb live in Reutlingen.
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6: Bis zu 31 Grad erwarten wir heute. Dazu örtlich immer mal wieder ein bisschen Regen möglich. Es kann auch gewittern. Schauen wir auf den Neckar live Wettertrend. Dann erwarten wir die nächsten beiden Tage wieder viel Sonne. Morgen am Donnerstag bis zu 29 Grad. Am Freitag bis zu 27.

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2: Der Mittwochmorgen für euch mit Billy Joel. We didn't start the fire.

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0: Einfach gute Musik. Ihr Necker, bleibt stark, klar, die Morgenshow am Bergfest an diesem Mittwoch. Heute bis zu 29 Grad. Über den Nachmittag kann es örtlich etwas gewittern oder doch auch noch so ein bisschen regnen. Ansonsten recht sonnig. Was der Telefoncheck so treibt, da schauen wir mal nach.
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2: Ja, hallo?
3: Anwaltskanzlei Dahlmann und Bellheim, mein Name ist Jürgen Bellheim, guten Tag.
2: Was?
3: Herr Hartinger, Sie sind doch der Besitzer von einem Schäferhund und einem aggressiven Mischlingshund.
2: Ja, und jetzt?
3: Mein Mandant wurde durch Ihre Hunde schon öfters belästigt und aggressiv bebellt. Aber am 14. Juli wurde er tätlich angegriffen, weil er da immer mit seinem Fahrrad auf dem Weg von Geishaus nach Witschwende an Ihrem Grundstück vorbeifahren muss. Und mein Mandant musste danach ärztlich behandelt werden mit einer Schocktherapie und traut sich seitdem nicht mehr Radfahren. Jetzt muss er die Strecke immer mit einem Umweg mit dem Taxi fahren.
2: Da will ich das Ganze erstmal schriftlich haben.
3: Ich sollte vorab wenigstens wissen, ob Sie mit einer außergerichtlichen Schadensregulierung einverstanden wären.
2: Ich weiß ja gar nicht, was es geht.
3: Allein an Schmerzensgeld wäre das für Sie mit 15.000 Euro plus Anwaltskosten erledigt.
2: Im Leben nicht. Das lassen wir drauf ankommen. Das hat da irgendwelche Zeuge.
3: Man weiß ja, dass Ihr Hund sehr aggressiv ist.
2: Eben nicht. Da habe ich genug Beweise, dass die Hunde nicht aggressiv sind. Und noch nie ein Fahrradfahrer angesprungen hat. Ich zahle doch keine 15.000 Euro. Ja. Weiß ich mal an wen. Ist ja wohl lächerlich, das Ganze, oder?
3: Warum sind Sie denn so aggressiv?
2: Wenn mir sowas aufregt, weil meine Hunde nicht aggressiv sind. Wenn Hunde aggressiv sind, bin ich, genau. Aber nicht die Hunde.
3: Ja, aber die Hunde, die machen ja...
2: Die sind nicht aggressiv und sind nie vor dem Haus. Die sind hinter dem Haus und ist alles verriegelt und zu. Also, sagen wir uns vor Gericht, alles schriftlich.
3: Ja, jetzt machen Sie mal so, melden Sie sich mal bei unserem Hundetrainer, Herrn Frank Boy. Weil hier war der Telefoncheck. Also trotzdem wünsche ich Ihnen noch einen schönen Tag und einen schönen Gruß an Ihre Hunde.
2: Ja.
3: Schönen Tag noch. Tschüss.
2: Super, vielen Dank. Ciao.
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2: And it goes a little something like this.

Einfach gute Musik, ihr hört Neckar, bleibt stark, lernt die Morgenshow. Schön, dass ihr mit dabei seid. Ja, ihr habt es vielleicht mitbekommen, die letzten zwei Tage war ich nicht da, da war der Kollege dran, denn ich musste mich erholen vom Mammutmarsch in München. 100 Kilometer bin ich gelaufen in unter 24 Stunden und trage jetzt da noch die ein oder andere Blase, den ein oder anderen Schmerz davon, und Blase ist wirklich untertrieben. Ich möchte euch so ein kleines Update geben, wie es denn war. Ich sag mal so, ich habe über 17 Liter getrunken, ich habe viel gegessen, ich bin 32 Kilometer in der puren Sonne gelaufen, das war richtig schön am Anfang, und dann kam eine Regenwolke, eine Gewitterwolke, und ich war pitschepatsche nass für 68 Kilometer durchgebissen durch München, also durch München und um München herum an den Seen vorbei. War eigentlich eine schöne Strecke, aber ich muss sagen, mir war dann irgendwann das Schöne an der Strecke ein bisschen vergangen. Jeder Schritt hat geschmerzt, sodass ich hätte schreien oder teilweise auch heulen können. Aber das kann man ja dann da auch nicht vor den anderen. Aber es ist wirklich, ich habe tiefe Fleischwunden jetzt unten an den Fußsohlen. Es war nicht so gut, dass ich kein Wechselpaar dabei hatte. Man hat das bei jedem gemerkt. Ich laufe jetzt noch mit Krücken, bewege mich am besten oder am liebsten auf dem Bürostuhl durch die Gegend, versuche so wenig wie möglich zu gehen, liege gern und sitze gern, aber am besten sind die Füße oben. Ja, deshalb habe ich vielleicht ja auch wegen diesen Schmerzen meiner Familie gesagt, das waren wohl im Lauf. Die letzten 10, 12 Stunden waren wahrscheinlich die 10, 12 schlimmsten Stunden meines Lebens, aber vielleicht auch die intensivsten und wertvollsten mit mir selbst, denn ich habe meine Grenzen verschoben, da bin ich mir ganz sicher. Ich hätte oder hab zwischendurch nicht geglaubt, dass ich das schaffe. Und jetzt hat's doch funktioniert und ich habe diese Medaille in der Hand. Bin da auch echt super stolz drauf. Das darf man dann aber dann, glaube ich, auch mal sein. Und bin gespannt, was da noch kommt. Ich bin erstmal froh, wenn ich nicht laufen muss und hier einfach für euch ein bisschen moderieren darf. Bisschen für gute Stimmung sorgen darf. Aber ich wünsche euch, falls ihr sowas vorhabt, natürlich gutes Gelingen. Und lasst es euch sagen, ihr könnt mehr und ihr seid mehr, als ihr euch manchmal selbst eingesteht. Und es ist da einiges möglich, woran man manchmal selbst nicht glaubt. Das war meine Erfahrung und die ist wunderschön. Und das wünsche ich euch allen zu einem gegebenen Zeitpunkt in eurem Leben. Und ansonsten wünsche ich euch jetzt einfach einen tollen Morgen und freue mich natürlich gemeinsam mit euch auf einfach gute Musik hier in eurem Lieblingsradio Neckar Alpliv.

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5: Mit Corinna Decker. Guten Morgen. Schon wieder ist ein Test mit KI aus dem Ruder gelaufen. Besonders brisant ist, dass die KI auch einen zuständigen Menschen manipulieren wollte.
6: KI-Modelle sollen selbstständig Aufgaben lösen. Problematisch wird's aber, wenn sie selbst zum Hacker werden. Um das zu testen, hatten britische Forscher den Modellen von Anthropic und des ChatGPT-Entwicklers OpenAI Zugang zum Internet gewährt. Statt sich aber nur Softwarewerkzeuge zu holen, um eine Aufgabe zu erfüllen, legte sich die Anthropic-KI einen Account zu, erschuf Fake-Identitäten und versuchte gezielt, einen Betreuer der Software zu manipulieren. Verschickt wurden auch Phishing-Mails zum Abgreifen sensibler Daten. Bemerkt hatten die Forscher das Ganze wohl auch erst bei einer späteren Auswertung. Katrin Müller, Nachrichtenredaktion.
5: Europa ächzt weiter unter der Hitze. In Österreich wurde gestern ein historischer Hitzerekord gebrochen mit 41 Grad im Wiener Bezirk Stammersdorf. In Spanien war von den Bränden auch eine Abfallanlage betroffen. Die Behörden warnten die Anwohner vor einer offenbar giftigen Rauchwolke. Weil die Flüsse so niedrige Pegelstände haben, können viele Frachtschiffe nur noch mit reduzierter Ladung oder gar nicht mehr fahren. Deshalb könnten Lebensmittel und auch Energie teurer werden. Währenddessen wirbt die beliebte Urlaubsregion an der französischen Atlantikküste um eine schnelle Rückkehr der Touristen. Nach den Bränden sei die Wasser- und Luftqualität wieder in Ordnung, Strände und Campingplätze seien wieder geöffnet, ebenso wie alle Flughäfen und Bahnhöfe.
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7: Es ist ein Geben und Nehmen beim Wagenhersteller Bizerba im Zollernalbkreis. Nach Stellenstreichungen und Umstrukturierungen in den letzten Jahren gibt es nun für die rund 1000 Beschäftigten am Stammsitz in Balingen eine Beschäftigungsgarantie. Und zwar für die nächsten 3 Jahre. Außerdem sollen in die Standorte Balingen und Meßkirch rund 70 Millionen Euro investiert werden. Im Gegenzug verzichten die Arbeitnehmer auf jährliche tarifliche Sonderzahlungen. Damit sollen die deutschen Standorte langfristig gesichert werden. Ilona Leicht, Neckaralb live in Balingen.
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8: Bis zu 31 Grad erwarten wir heute. Dazu örtlich immer mal wieder ein bisschen Regen möglich. Es kann auch gewittern. Schauen wir auf den Neckaralb live Wettertrend. Dann erwarten wir die nächsten beiden Tage wieder viel Sonne. Morgen am Donnerstag bis zu 29 Grad. Am Freitag bis zu 27.
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8: Die Straßen sind frei. Ich wünsche euch da draußen gute und sichere Fahrt.
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8: Die stehen in Gärtringen in der Stuttgarter Straße sowie in Reutlingen in der Halske Straße. Der letzte mir bekannte Blitzer steht zwischen Waldenbuch und Burkhardsmühle in der Nürtinger Straße.
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8: Einen guten Morgen euch. Passend zur Sommerzeit, Billy Idol, Hot in the City.

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0: Einfach gute Aufstehmusik für euch an diesem Mittwoch. 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Heute Sonne, Wolkenmix bei uns in der Region, über den Nachmittag örtlich etwas Gewitter oder auch Regen möglich. Und das bei bis zu 29 Grad. Ach ja, die Sommerferien. Man kann daheim entspannen oder man schwingt sich aufs Rad, erkundet die Umgebung. Aber worauf sollten wir eigentlich achten, falls wir Zweiteres machen wollen, wenn wir zum Beispiel eine Fahrradtour planen? Und wie sind wir denn auch sicher mit Kindern unterwegs? Kollege Raphael Witop, was ist denn besonders wichtig, wenn wir mit Kindern auf dem Rad unterwegs sind?
1: Immer anschnallen. Ob die Kids im Lastenrad, im Anhänger oder auf dem Kindersitz mitfahren, wenn das Rad mal umkippt, sind die Kinder besser geschützt. Und immer prüfen, ob der Fahrradrahmen stabil genug ist. Denn Kinder sorgen für mehr Gewicht und das muss der Rahmen auch aushalten können. Auch die Bremsen gut checken, denn mehr Gewicht verlängert den Bremsweg. Deshalb ist es wichtig, dass die Bremsen gut funktionieren.
0: Guter Tipp. Und wie schützen wir denn am besten unseren Kopf beim Fahrradfahren? Also, was für einen Helm sollen wir denn nehmen?
1: Um die richtige Größe rauszufinden, ist der Kopfumfang entscheidend. Bei der Auswahl des Modells kommt es darauf an, wo der Helm zum Einsatz kommt. Für die Stadt ist ein Trekkinghelm geeignet. Und wenn wir schnell und Offroad sind, dann nehmen wir diese Motocross-Motorradhelme. Und für die Rennradfahrer die Rennradhelme. Die sind aerodynamischer und leichter.
0: So, Helm, check und die Kinder, die sind auch sicher. Aber wie planen wir denn jetzt am besten die schönste Route für die Fahrradtour?
1: Dafür benutzen wir am besten Google Maps oder Apple Karten. Wenn wir dort auf Fahrrad klicken, werden uns auch die Höhenmeter angezeigt. Denn ständiges Bergauf und Bergab ist beim Radfahren ja jetzt nicht so unwichtig.
0: Ich würde sagen, das ist sogar sehr wichtig. Also jetzt sind wir auf jeden Fall optimal vorbereitet für die nächste Radtour. Danke Raphael Witop für die Infos. 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

0: Euer Lieblingsradio Neckar Live mit einfach gute Musik, einen guten Morgen euch, eine halbe Minute brauche ich von euch.
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2: Freiwasserschwimmen ist ja herrlich, egal ob bei der EM oder irgendwo in einem See. Du springst rein in die Natur und dann kommen viele Fragen auf. Es geht immer los mit Fragen an dich selbst.
3: Warum ist das Wasser so dunkel?
2: Und dann natürlich auch.
3: War das gerade eine Pflanze? Oder ein Fisch? Vielleicht ein Seeungeheuer? Ah, zum Glück nur eine tote Ente.
2: Uah. Und du hast ja viel Zeit beim Schwimmen und stellst dir auch philosophische Fragen. Ist es nicht besser, im See zu baden, als in Arbeit zu schwimmen? Wenn Schwimmen wirklich schlank macht, was machen Pottwale dann falsch? Und bei Profischwimmern kommen die tollsten Fragen am Ende von den Reportern. Sportler steigt nach 10 Kilometern keuchend aus dem Wasser und hört direkt: Sie wirkten jetzt im letzten Drittel nicht mehr richtig entspannt. Woran hat's gelegen?
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3: Mit Corinna Decker. Guten Morgen. Europa ächzt weiter unter der Hitze. In Österreich wurde gestern ein historischer Hitzerekord gebrochen mit 41 Grad im Wiener Bezirk Stammersdorf. In Spanien war von den Bränden auch eine Abfallanlage betroffen. Die Behörden warnten die Anwohner vor einer offenbar giftigen Rauchwolke. Weil die Flüsse so niedrige Pegelstände haben, können viele Frachtschiffe nur noch mit reduzierter Ladung oder gar nicht mehr fahren. Deshalb könnten Lebensmittel und auch Energie teurer werden. Währenddessen wirbt die beliebte Urlaubsregion an der französischen Atlantikküste um eine schnelle Rückkehr der Touristen. Nach den Bränden sei die Wasser- und Luftqualität wieder in Ordnung. Strände und Campingplätze seien wieder geöffnet, ebenso wie alle Flughäfen und Bahnhöfe. FIFA-Boss Infantino ruft heute seine engsten Mitarbeiter zu einer Krisensitzung zusammen. Das berichten mehrere Medien. Trotz des geplatzten Investorendeals rund um die Fußball-WM glauben Experten nicht an seinen Rücktritt. Nächstes Jahr will Infantino als FIFA-Präsident wiedergewählt werden. Aus mehreren Verbänden kommt aber bereits Gegenwind, zum Beispiel aus der UEFA.
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4: Die Polizei hat in Reutlingen drei mutmaßliche Einbrecher gefasst. Sie sollen mehrere Dutzend Einbrüche verübt haben, vor allem in Gaststätten. Dabei hatten sie es vor allem auf Bargeld abgesehen und erbeuteten mehrere tausend Euro. Der Schaden, den sie anrichteten, liegt noch höher. Den mutmaßlichen Haupttäter kannten die Beamten schon. Er konnte zuerst noch flüchten und sitzt jetzt in U-Haft. Seine beiden Komplizen wurden erstmal wieder freigelassen. Walter Frevert, Neckaralb live in Reutlingen.
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5: Bis zu 31 Grad erwarten wir heute. Dazu örtlich immer mal wieder ein bisschen Regen möglich. Es kann auch gewittern. Schauen wir auf den Neckaralb live Wettertrend. Dann erwarten wir die nächsten beiden Tage wieder viel Sonne. Morgen am Donnerstag bis zu 29 Grad. Am Freitag bis zu 27.
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5: Die Straßen sind frei. Ich wünsche euch da draußen gute und sichere Fahrt.
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5: Die stehen in Gärtringen in der Stuttgarter Straße sowie in Reutlingen in der Halske Straße. Der letzte mir bekannte Blitzer steht zwischen Waldenbuch und Burkhardsmühle in der Nürtinger Straße.
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5: Einen guten Morgen. Kommt gut raus, zieht mir ein Lachen auf. Bryan Adams, back to you.

0: Einfach gute Musik für euch an diesem Mittwochmorgen. Heute bis zu 29 Grad. Eigentlich viel Sonne, doch über den Nachmittag kann es örtlich noch so ein bisschen gewittern, teilweise auch noch ein bisschen regnen. Also seid da mal auf alles gefasst. Ihr dürft die Ohren spitzen, die Lauscher, die machen am auf. Es geht mal wieder bis zum Lernen.
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0: Ihr kennt es vielleicht, aber ihr habt bloß ein Defies, sodass ihr eigentlich schier gar nicht mehr laufen könnt und dann auch noch ein Beutefies. Ha, manchmal passiert es, das kann ich euch sagen. Dann habe ich da einen Tipp, wie ihr die ganz einfach kehlen könnt, dass das ein bisschen besser geht. Aus eigener Erfahrung spreche ich da. Schnappt euch einfach eine gemütliche Jogginghose und dann unten so ein kleines Knädel reinmachen in die jeweilige Fies, in die Beine von der Jogginghose. Dann in jedes Bein ein Kühlpack rein und dann könnt ihr da danach mit euren Fies reinschlupfen und dann ist das einwandfrei. Und die Kühlpads, die verrutschen nie mehr. Also, nicht vergessen, verrutschen euch die Kühlpads allzu sehr. Dann holt euch zur Hilfe Jogginghose her, gell? Nicht vergessen. Oder ihr nehmt einfach ein zweites Bärle Schuhe mit. Das kann manchmal gar nicht so blöd sein. Na, hätte es bei mir auch besser geklappt. Ja, ohne Blase vielleicht. Eieiei.

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Das war sie schon wieder, die Morgenshow. Schön, dass ihr mit dabei wart. Ich wünsche euch einen schönen restlichen Mittwoch, ein schönes restliches Bergfest und freue mich morgen wieder für euch da zu sein. 6 Uhr geht's los. Bis dorthin, eine gute Zeit. Vergesst mir das Lachen nicht. Euer Krawalle sagt Adi.

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5: Mit Elke Rutenkolk. Guten Morgen. FIFA-Boss Infantino hat für heute zu einer Krisensitzung des Weltverbandes nach Marokko geladen. Laut internationaler Medien sei unklar, was er da genau besprechen will.
6: Das hochrangige Treffen ist in Rabat geplant, wo im März auch die nächste FIFA-Präsidentenwahl ansteht. Infantino würde sich gerne für eine weitere Amtszeit wählen lassen, aber die Luft für ihn wird nach dem gescheiterten Investorendeal immer dünner. Schwere Vorwürfe kommen auch vom Chef des jordanischen Fußballverbands. Der Druck auf die Verbände, Infantino bei der Wiederwahl zu unterstützen, komme Erpressung gleich, schreibt er bei X. Auf einen freiwilligen Rücktritt deutet nichts hin. Noch am Abend schwelgte Infantino bei Instagram in WM-Erinnerungen und postete Unterstützerschreiben einzelner Verbände. Ursula Winkler, Nachrichtenredaktion.
5: Die EU-Staaten wollen nach ihrem Streit über die Migrationskrise in Ceuta künftig geschlossener auftreten. Das ist das Ergebnis einer Krisenvideokonferenz. Außerdem wollen sie Social Media als digitales Frühwarnsystem besser im Blick behalten. Die Oberstufe einer SpaceX-Rakete dürfte inzwischen auf dem Mond eingeschlagen sein. Das Ereignis war für 8.35 Uhr vorausgesagt worden. In der Nähe des sogenannten Einstein-Kraters. Ob es einem Teleskop gelungen ist, den Einschlag zu sehen, ist noch nicht bekannt. Die Livestreams, die es gab, haben bisher nicht einmal eine Staubwolke ausmachen können. Gegen den dunklen Himmel sollte die aber im Lauf des Tages noch zu sehen sein.
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7: Der Rüstungskonzern Hensoldt will in Leinfelden bis Ende nächsten Jahres ein neues Entwicklungszentrum einrichten. 300 neue Stellen sollen entstehen. Hensoldt wird dazu freie Flächen von Bosch Power Tools anmieten und will auch qualifizierte Bosch-Mitarbeiter übernehmen. In dem Zentrum sollen unter anderem vernetzte, updatefähige Verteidigungssysteme entwickelt werden. Hensoldt hat auch Standorte in Ulm, Oberkochen, Immenstadt, Pforzheim und Aalen. Walter Frevert, Neckaralb live in Leinfelden.
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8: Wolkig und stellenweise nass ist es gerade und im Norden kommt auch mal Regen runter, teils mit Gewitter. Später werden die Wolken mehr und ab Mittag knallt es vor allem im Südosten mit Schauern und teils kräftigen Gewittern rein. Gegen Abend auch südlich der Donau noch einmal. Dazu wird es richtig heiß mit Höchstwerten zwischen 30 und 38 Grad. Morgen dann entspannter, Sonne und Wolken, oft trocken, maximal 31 Grad.
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9: Auf der B10 Stuttgart Richtung Ulm. Achtung, zwischen Deisisau West und dem Plochinger Dreieck steht ein kaputtes Auto auf der rechten Spur. Auf der B297 Nürtingen-Tübingen zwischen Neckarhausen und dem Tunnel Neckar-Teilfingen hat es einen Unfall gegeben. Auf der A8 Karlsruhe Richtung München sind es 6 Kilometer Stau zwischen Leonberg Ost und Stuttgart-Degerloch. Es staut sich auf der A8 München Richtung Stuttgart zwischen Wendlingen und Stuttgart-Degerloch auf 7 Kilometern. Und auf der A81 Stuttgart Richtung Singen gibt es 2 Kilometer Stop-and-Go zwischen Gärtringen und dem Schönbuchtunnel. Kommt gut an euer Ziel.
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10: Die stehen in Gärtringen in der Stuttgarter Straße sowie in Reutlingen in der Halske Straße. Der letzte mir bekannte Blitzer steht zwischen Waldenbuch und Burkhardsmühle in der Nürtinger Straße.
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12: Einen tollen Mittwoch euch. Ich bin Katharina Simon. Es ist die Mitte der Woche. Wir haben wieder Bergfest und starten damit auch in den Vormittag mit Whitney Houston.

0: Lavina und Alvaro Soler bringen uns die Sommerstimmung ins Radio. Adios war das. Ihr habt Neckaralb live eingeschaltet an eurem Mittwochvormittag. Hass und Rechtsextremismus ziehen in Deutschland immer größere Kreise. Wie können Christen und Kirchen damit umgehen? Bettina Schlauraff ist Religionsbischöfin der Evangelischen Kirche in Mitteldeutschland und Mitherausgeberin des Buchs Kirche gegen Hass, mit dem alltäglichen Rechtsextremismus umgehen. Kerstin Mühlmann hat mit ihr gesprochen.
1: Ein politisches Buch, geschrieben von Kirchenleuten, das ist ungewöhnlich. Wie es dazu kam, erklärt Bettina Schlauraff so.
2: Weil wir einfach dachten, es ist an der Zeit. Wir erleben gerade hier in Ostdeutschland, dass die Gesellschaft fast zu zerbrechen droht. Auch deswegen, weil hier eine rechtsextremistische Partei mit ganz starken Botschaften reingeht, von denen wir finden, dass sie dem christlichen Glauben komplett entgegenstehen. Und ein gesellschaftliches Klima schaffen, das nichts mit dem zu tun hat, wie wir eigentlich als Christinnen und Christen denken, wie Gesellschaft zusammenleben soll.
1: Dazu gehört für sie unterschiedliche politische Meinungen auszuhalten, jedem Menschen respektvoll zu begegnen. Aber auch, dass gerade Christen politisch informierte Bürger sind.
2: Ich begegne leider sehr, sehr vielen, die aufs Messer diskutieren. Und wenn ich sie frage, weißt du, was dahinter steht, hinter diesen Ideologien, sind die Menschen meist sehr ahnungslos.
1: Zeit, dass sich das ändert, findet sie.
2: Und deswegen haben wir ein Buch geschrieben, das das möglich macht, das einfach mal zu verstehen, was ist denn Rechtsextremismus? Wir wollen den Menschen Mut machen. Wo können wir denn jetzt Mut aus dem Glauben finden? Und deswegen sind auch Andachten drin und geistliche Gedanken. Aber vor allem haben wir gesucht, wo haben denn Kirchen und Gemeinden sich schon verhalten zu Meinungen, die die Würde des Menschen angreifen. Und da haben wir ganz tolle Beispiele gefunden, einfach um die Fantasie anzuregen.
1: Am allerwichtigsten ist Bettina Schlauraff aber.
2: Kirche gegen den Hass heißt für mich eben nicht mitzuhassen. Das ist ein Gegenkonzept. Ich sage immer unsere Schamoffensive. Unser Auftrag ist, Menschen Hoffnung zu machen.
0: Wer diese Hoffnung entdecken möchte, findet Anregungen im Buch Kirche gegen Hass, mit dem alltäglichen Rechtsextremismus umgehen, von Bettina Schlauraff und Sönke Lorberg-Fehring.
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6: Wolkig und stellenweise nass ist es gerade und im Norden kommt auch mal Regen runter, teils mit Gewitter. Später werden die Wolken mehr und ab Mittag knallt es vor allem im Südosten mit Schauern und teils kräftigen Gewittern rein. Gegen Abend auch südlich der Donau noch einmal. Dazu wird es richtig heiß mit Höchstwerten zwischen 30 und 38 Grad. Morgen dann entspannter, Sonne und Wolken, oft trocken, maximal 31 Grad.
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7: Auf der B10 Stuttgart Richtung Ulm. Achtung, zwischen Deisisau West und dem Plochinger Dreieck steht ein kaputtes Auto auf der rechten Spur. Auf der B297 Nürtingen-Tübingen zwischen Neckarhausen und dem Tunnel Neckar-Tailfingen hat es einen Unfall gegeben. Auf der A8 Karlsruhe Richtung München sind es 6 Kilometer Stau zwischen Leonberg Ost und Stuttgart-Degerloch. Es staut sich auf der A8 München Richtung Stuttgart zwischen Wendlingen und Stuttgart-Degerloch auf 7 Kilometern. Und auf der A81 Stuttgart Richtung Singen gibt es 2 Kilometer Stop and Go zwischen Gärtringen und dem Schönbuchtunnel. Kommt gut an euer Ziel.
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8: Geblitzt wird in Reutlingen in der Halske Straße und in Tübingen-Bebenhausen am Ziegelberg. Außerdem in Tübingen in der Wilhelmstraße. In Waldenbuch steht ein Blitzer in der Nürtinger Straße und in Hechingen wird in der Sigmaringer Straße geblitzt. In Balingen-Dürwangen steht ein Blitzer in der Ebinger Straße und einen letzten habe ich noch für euch auf der Landstraße zwischen Albstadt-Ebingen und Bitz.
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4: Mit Elke Rutenkolk. Guten Tag. Die Drohne, die in der Nacht den Flugverkehr am Airport Leipzig lahmgelegt hat, hat offenbar ein Päckchen mit einem Zünder darin getragen. Das berichtet die Bild-Zeitung. Die Drohne war kurz vor Mitternacht in unmittelbarer Nähe zu einer ukrainischen Frachtmaschine am Boden entdeckt worden. Die Polizei in Niedersachsen stuft den Vorfall laut Bild als Staatsschutzdelikt ein. Die Fahndung nach dem Drohnenpiloten blieb bisher erfolglos. Der Flugbetrieb in Leipzig konnte gegen 2 Uhr wieder weitgehend aufgenommen werden. Schon wieder ist ein Test mit künstlicher Intelligenz aus dem Ruder gelaufen. Besonders brisant, die KI wollte auch einen zuständigen Menschen manipulieren.
5: KI-Modelle sollen selbstständig Aufgaben lösen. Problematisch wird's aber, wenn sie selbst zum Hacker werden. Um das zu testen, hatten britische Forscher den Modellen von Anthropic und des ChatGPT-Entwicklers OpenAI Zugang zum Internet gewährt. Statt sich aber nur Softwarewerkzeuge zu holen, um eine Aufgabe zu erfüllen, legte sich die Anthropic-KI einen Account zu, erschuf Fake-Identitäten und versuchte gezielt, einen Betreuer der Software zu manipulieren. Verschickt wurden auch Phishing-Mails zum Abgreifen sensibler Daten. Bemerkt hatten die Forscher das Ganze wohl auch erst bei einer späteren Auswertung. Katrin Müller, Nachrichtenredaktion.
4: Und das wird heute geklickt. Ein amerikanischer Yachtkapitän hat im Meer vor den Florida Keys einen ungewöhnlichen Fund gemacht. Ein Insta-Video zeigt, wie er eine Flaschenpost aus dem Wasser fischt. Darin eine bewegende Botschaft. Die Flasche enthält die Asche einer Verstorbenen. Weil diese den Traum hatte, mal in Florida zu leben, hat ihre Tochter diese Flaschenpost auf die Reise geschickt. Das Video zeigt, wie der Captain die Flasche wieder verschließt und zurück ins Wasser wirft. Das sieht wiederum die Tochter und bedankt sich auf Instagram für Verständnis und Mithilfe.
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6: Die Polizei warnt vor präparierten Hundeködern in Balingen. Ein Hundebesitzer hat beim Gassigehen Fleischstücke gefunden, in denen Klingen von einem Cuttermesser steckten. Bis jetzt wurden 2 solche Köder gefunden, es könnten aber noch mehr ausgelegt worden sein. Hundebesitzer sollten deshalb aufmerksam sein. Verletzte Hunde wurden bisher nicht gemeldet, auch Hinweise auf die Täter gibt es noch nicht. Walter Frevert, Neckaralb live in Balingen.
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7: Wolkig ist es gerade. Dazu kann es vor allem im Norden ordentlich regnen und teils auch gewittern. Und ab Mittag wird es dann insgesamt öfter nass mit Schauern und teils kräftigen Gewittern. Dazu wird es richtig heiß. Die Höchstwerte liegen bei 30 bis 37 Grad. Morgen geht's mit Sonne und Wolken weiter. Ein paar Schauer sind noch drin. Maximal 31 Grad.
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8: Es staut sich auf der A8 Karlsruhe Richtung München zwischen Leonberg Ost und Stuttgart Degerloch auf 6 Kilometern und in der Gegenrichtung, also auf der A8 München Richtung Stuttgart zwischen Wendlingen und Stuttgart Degerloch auf 3 Kilometern. 2 Kilometer Stop and Go auf der A81 Stuttgart Richtung Singen zwischen Gärtringen und dem Schönbuchtunnel. Wir wünschen euch eine gute Fahrt.
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9: Geblitzt wird in Reutlingen in der Halske Straße und in Tübingen-Bebenhausen am Ziegelberg. Außerdem in Tübingen in der Wilhelmstraße. In Waldenbuch steht ein Blitzer in der Nürtinger Straße und in Hechingen wird in der Siegmaringer Straße geblitzt. In Balingen-Dürwangen steht ein Blitzer in der Ebinger Straße und einen letzten habe ich noch für euch auf der Landstraße zwischen Albstadt-Ebingen und Bitz.
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11: Am
9: Mikro bin ich, Katharina Simon. Kurz nach 11 Uhr haben wir es gerade. Habt einen schönen Tag.

0: Katy Perry, Last Friday Night. Ach ja, wie oft habe ich den bei Partys mitgeschrien? Singen kann man das dann nämlich wirklich nicht mehr nennen. Das ist einfach gute Musik hier bei Neckaralb Live. Und noch eine Songstrophe, die bleibt uns einfach seit Wochen im Kopf. Du bist gut genug. Ja. Das sagt das Lied von Blumengarten, Kitschkrieg und Shirin David. Aber kleiner Kritikpunkt, dieses überschwängliche Lob, das passt einfach nicht so gut zu uns Schwaben, oder? Deshalb hat Corinna aus der Redaktion uns das ein oder andere Mal neu eingesungen. Wir Schwaben sagen nicht, du bist gut genug. Wir sagen eher sowas wie
1: 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Nicht geschafft, ich glaub genug.
0: Oder wenn es ums Essen geht,
1: der Hunger, der treibt's nach.
0: Oder hier noch unser ultimatives Lob, das Maximum an schwäbischer Liebe.
1: 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Das ist ein sauberer Bub.
0: Und genau das ist jetzt unser Ansporn für den restlichen Tag. Bleibt ein sauberer Bub oder Mädle.
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6: Wolkig ist es gerade. Dazu kann es vor allem im Norden ordentlich regnen und teils auch gewittern. Und ab Mittag wird es dann insgesamt öfter nass mit Schauern und teils kräftigen Gewittern. Dazu wird es richtig heiß. Die Höchstwerte liegen bei 30 bis 37 Grad. Morgen geht's mit Sonne und Wolken weiter. Ein paar Schauer sind noch drin. Maximal 31 Grad.
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7: Es staut sich auf der A8 Karlsruhe Richtung München zwischen Leonberg Ost und Stuttgart-Degerloch auf 6 Kilometern und in der Gegenrichtung, also auf der A8 München Richtung Stuttgart zwischen Bendlingen und Stuttgart-Degerloch auf 3 Kilometern. 2 Kilometer Stop-and-Go auf der A81 Stuttgart Richtung Singen zwischen Gärtringen und dem Schönbuchtunnel. Wir wünschen euch eine gute Fahrt.
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8: Geblitzt wird in Reutlingen in der Halske Straße und in Tübingen-Bebenhausen am Ziegelberg. Außerdem in Tübingen in der Wilhelmstraße. In Waldenbuch steht ein Blitzer in der Nürtinger Straße und in Hechingen wird in der Siegmaringer Straße geblitzt. In Balingen-Dürwangen steht ein Blitzer in der Ebinger Straße und einen letzten habe ich noch für euch auf der Landstraße zwischen Albstadt-Ebingen und Bitz.
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5: Mit Andreas Pantyfer. Guten Tag. Am Leipziger Flughafen ist eine Drohne in der Nähe eines ukrainischen Flugzeugs gesichtet worden. Die Polizei hat sie abgefangen. Nach Informationen aus Sicherheitskreisen sollen an der Drohne Sprengstoff und ein Zünder befestigt gewesen sein. FIFA-Boss Infantino hat für heute zu einer Krisensitzung des Weltverbands nach Marokko geladen. Laut internationalen Medien ist aber unklar, was er da genau besprechen will.
6: Das hochrangige Treffen ist in Rabat geplant, wo im März auch die nächste FIFA-Präsidentenwahl ansteht. Infantino würde sich gerne für eine weitere Amtszeit wählen lassen, aber die Luft für ihn wird nach dem gescheiterten Investorendeal immer dünner. Schwere Vorwürfe kommen auch vom Chef des jordanischen Fußballverbands. Der Druck auf die Verbände, Infantino bei der Wiederwahl zu unterstützen, komme Erpressung gleich, schreibt er bei X. Auf einen freiwilligen Rücktritt deutet nichts hin. Noch am Abend schweckte Infantino bei Instagram in WM-Erinnerungen und postete Unterstützerschreiben einzelner Verbände. Ursula Winkler, Nachrichtenredaktion.
5: Die Serie von Enthüllungen über alarmierende Hackerfähigkeiten führender KI-Modelle reißt nicht ab. Jetzt ertappten britische Sicherheitsforscher künstliche Intelligenz während eines Tests beim Versuch, auf eigene Faust eine Schwachstelle in öffentlich zugängliche Software einzuschleusen. Um damit durchzukommen, versuchte das KI-Modell der Entwicklerfirma Anthropic sogar, per Mail einen zuständigen Menschen zu manipulieren.
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7: Die Polizei hat in Reutlingen drei mutmaßliche Einbrecher gefasst. Sie sollen mehrere Dutzend Einbrüche verübt haben, vor allem in Gaststätten. Dabei hatten sie es vor allem auf Bargeld abgesehen und erbeuteten mehrere tausend Euro. Der Schaden, den sie anrichteten, liegt noch höher. Den mutmaßlichen Haupttäter kannten die Beamten schon. Er konnte zuerst noch flüchten und sitzt jetzt in U-Haft. Seine beiden Komplizen wurden erstmal wieder freigelassen. Walter Frevert, Neckaralb live in Reutlingen.
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8: Wolkig ist es gerade. Dazu kann es vor allem im Norden ordentlich regnen und teils auch gewittern. Und ab Mittag wird es dann insgesamt öfter nass mit Schauern und teils kräftigen Gewittern. Dazu wird es richtig heiß. Die Höchstwerte liegen bei 30 bis 37 Grad. Morgen geht's mit Sonne und Wolken weiter. Ein paar Schauer sind noch drin. Maximal 31 Grad.
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9: Auf der A8 Karlsruhe Richtung München staut es sich zwischen Leonberg Ost und Stuttgart-Degerloch auf 6 Kilometern. Wir wünschen eine gute Fahrt.
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10: Geblitzt wird in Reutlingen in der Halske Straße und in Tübingen-Bebenhausen am Ziegelberg. Außerdem in Tübingen in der Wilhelmstraße. In Waldenbuch steht ein Blitzer in der Nürtinger Straße und in Hechingen wird in der Siegmaringer Straße geblitzt. In Balingen-Dürwangen steht ein Blitzer in der Ebinger Straße und einen letzten habe ich noch für euch auf der Landstraße zwischen Albstadt-Ebingen und Bitz.
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10: Am Mikro bin ich, Katharina Simon. Wir haben kurz nach 12 Uhr. Schöne Mittagspause wünsche ich euch.

0: Offenbach und Cynical, das ist einfach gute Musik. Ihr habt euren Lieblingssender eingeschaltet. Habt ihr Lust, heute noch was Cooles zu unternehmen? Dann machen wir das doch. Wer Lust auf eine kleine Reise in die Urgeschichte hat, der kann den Hohlefels bei Schellklingen entdecken. Um 15.30 Uhr startet dort eine öffentliche Führung durch die berühmte Höhle, in der einige der ältesten Kunstwerke der Menschheit gefunden wurden. Eine Anmeldung ist dabei nicht nötig. Erwachsene zahlen 7 Euro, Kinder zwischen 6 und 17 Jahren 2 Euro. Ein kleiner Tipp, in der Höhle herrscht das ganze Jahr über nur rund 9 Grad. Also lieber eine Jacke mitnehmen und einmal eine schöne Abkühlung genießen bei den sommerlichen Temperaturen. Und morgen steht einfach gute Musik auf dem Programm beim Sudhaus in Tübingen. Da tritt Hearts and Bones auf. Das sind Songsperlen der 60er, 70er und 80er Jahre beim Lagerfeuerabend. Um 20 Uhr geht's da los im Sudhauser Waldbiergarten. Ich wünsche euch einen schönen Mittwoch.
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6: Wolkig ist es gerade. Dazu kann es vor allem im Norden ordentlich regnen und teils auch gewittern. Und ab Mittag wird es dann insgesamt öfter nass mit Schauern und teils kräftigen Gewittern. Dazu wird es richtig heiß. Die Höchstwerte liegen bei 30 bis 37 Grad. Morgen geht's mit Sonne und Wolken weiter. Ein paar Schauer sind noch drin. Maximal 31 Grad.
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7: Auf der A8 Karlsruhe Richtung München staut es sich zwischen Leonberg Ost und Stuttgart-Degerloch auf 6 Kilometern. Wir wünschen eine gute Fahrt.
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8: Geblitzt wird in Reutlingen in der Halske Straße und in Tübingen-Bebenhausen am Ziegelberg. Außerdem in Tübingen in der Wilhelmstraße. In Waldenbuch steht ein Blitzer in der Nürtinger Straße und in Hechingen wird in der Siegmaringer Straße geblitzt. In Balingen-Dürwangen steht ein Blitzer in der Ebinger Straße und einen letzten habe ich noch für euch auf der Landstraße zwischen Albstadt-Ebingen und Bitz.
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5: Mit Andreas Pantüffer. Guten Tag. Die Kritik an FIFA-Boss Infantino reißt nicht ab. Jetzt gibt es sogar Vorwürfe der Erpressung in Richtung des Weltverbands. Der angezählte FIFA-Chef setzte deshalb für heute ein Krisentreffen an, und zwar in Marokko, fernab vom Hauptsitz. Auf einen Rücktritt deutet aber nichts hin. Am Flughafen Leipzig hat die Polizei eine Drohne sichergestellt, die für einen Angriff ausgerüstet war. Die Sicherheitsbehörden sind alarmiert, weil die Rede von Sprengstoff und einem Zünder an der Drohne ist. Und sie soll in der Nähe eines ukrainischen Flugzeugs sichergestellt worden sein. Ein amerikanischer Yachtkapitän hat im Meer vor Florida einen ungewöhnlichen Fund gemacht. Ein Instagram-Video zeigt, wie er eine Flaschenpost aus dem Wasser fischt, darin eine bewegende Botschaft. Die Flasche enthält die Asche einer Verstorbenen, und weil die immer den Traum hatte, mal in Florida zu leben, hatte ihre Tochter diese Flaschenpost auf die Reise geschickt. Das Video zeigt, wie der Kapitän die Flasche wieder verschließt und zurück ins Wasser wirft. Das sieht wiederum die Tochter und bedankt sich auf Insta für Verständnis und Mithilfe.
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6: Das neue Nichtraucherschutzgesetz sorgt auch in Albstadt für Veränderungen, zum Beispiel im Naturfreibad Tailfingen. Dort ist die untere Liegewiese als Raucherbereich ausgewiesen. Der obere Bereich bleibt komplett rauchfrei. Die meisten Gäste hätten die neue Regelung positiv aufgenommen, so eine Sprecherin der Albstadtwerke. Für Spielplätze in der Stadt ändert sich dagegen nichts. Dort war das Rauchen schon vorher verboten. Karin Rothaupt, Neckaralb live in Albstadt.
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7: Viele Wolken gibt es heute Mittag und immer mal wieder regnet es, teils sind auch Gewitter dabei. Später am Nachmittag werden die Schauer und Gewitter öfter und zum Abend kann es auch besonders südlich der Donau nochmal ordentlich krachen. Dazu werden es richtig heiße 30 bis 37 Grad. Morgen dann mehr Wolken, im Südosten länger Regen mit einzelnen Gewittern, sonst meist trocken bei maximal 31 Grad.
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8: 6 Kilometer Stau auf der A8 Karlsruhe Richtung München zwischen Leonberg Ost und Stuttgart Degerloch. Und auf der A81 Singen Richtung Stuttgart gibt es zwischen Herrenberg und Gärtringen 2 Kilometer Stop and Go. Wir wünschen euch eine gute Fahrt.
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9: Geblitzt wird auf der B464 bei Weil im Schönbuch und in Münzingen-Dottingen in der Rietzlinger Straße. Außerdem in Unterjesingen in der Jesinger Hauptstraße und in Tübingen-Derending wird in der Hechinger Straße geblitzt. In Bodelshausen steht ein Blitzer in der Rottenburger Straße, in Mössingen-Thalheim in der Steinlachstraße und in Balingen-Frommern wird in der Rohrackerstraße geblitzt. Ein letzter Blitzer steht in Bullerdingen-Gauselfingen in der Gauzolfstraße.
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10: Am Mikro bin ich, Katharina Simon. Hi, kurz nach 1 ist es an eurem Mittwoch, Bergfest. Bald ist die Woche geschafft. Habt einen guten Tag. Wir starten jetzt gemeinsam in die Musik mit Paul McCartney und Hope of

0: Katy Perry, The One That Got Away, eine der emotionalsten Popballaden aus 2010, ein Song über eine verlorene Jugendliebe. Einfach gut melancholisch, so klingt euer Mittwoch hier bei Neckaralb Live.
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2: Ihr kennt es vielleicht, aber ihr habt bloß an die Füße, sodass ihr eigentlich schier gar nicht mehr laufen könnt und dann auch noch an beide Füße. Ha, manchmal passiert es, das kann ich euch sagen. Dann habe ich da einen Tipp, wie ihr die ganz einfach kehlen könnt, dass das ein bisschen besser geht. Aus eigener Erfahrung spreche ich da. Schnappt euch einfach eine gemütliche Jogginghose und dann unter so ein kleines Knädle reinmachen in die jeweilige Füße, in die Beine von der Jogginghose. Denn in jedes Bein ein Kühlpack rein und dann könnt ihr da danach mit euren Füßen reinschlupfen und dann ist das einwandfrei und die Kühlpads, die verrutschen nie mehr. Also, nicht vergessen, verrutschen euch die Kühlpads allzu sehr. Na, holt euch zur Hilfe Jogginghose her, gell? Nicht vergessen. Oder ihr nehmt einfach ein zweites Pärchen Schuhe mit, das kann manchmal gar nicht so blöd sein. Na, hätte es bei mir auch besser geklappt. Ja, ohne Blase vielleicht. Eieiei.
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3: Viele Wolken gibt es heute Mittag und immer mal wieder regnet es, teils sind auch Gewitter dabei. Später am Nachmittag werden die Schauer und Gewitter öfter und zum Abend kann es auch besonders südlich der Donau nochmal ordentlich krachen. Dazu werden es richtig heiße 30 bis 37 Grad. Morgen dann mehr Wolken, im Südosten länger Regen mit einzelnen Gewittern, sonst meist trocken bei maximal 31 Grad.
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4: 6 Kilometer Stau auf der A8 Karlsruhe Richtung München zwischen Leonberg Ost und Stuttgart Degerloch. Und auf der A81 Singen Richtung Stuttgart gibt es zwischen Herrenberg und Gärtringen 2 Kilometer Stop and Go. Wir wünschen euch eine gute Fahrt.
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5: Geblitzt wird auf der B464 bei Weil im Schönbuch und in Münzingen-Dottingen in der Rietzlinger Straße. Außerdem in Unterjesingen in der Jesinger Hauptstraße und in Tübingen-Derending wird in der Hechinger Straße geblitzt. In Bodelshausen steht ein Blitzer in der Rottenburger Straße, in Mössingen-Thalheim in der Steinlachstraße und in Balingen-Frommern wird in der Rohrackerstraße geblitzt. Ein letzter Blitzer steht in Bullerdingen-Gauselfingen in der Gauzolfstraße.
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3: Mit Andreas Pantüffer. Guten Tag. Auch FIFA-Boss Infantino hat inzwischen mitgekriegt, dass da was nicht optimal gelaufen ist in den letzten Tagen. Er lud deshalb für heute zu einer Krisensitzung des Weltverbandes nach Marokko ein. Inhalt und Ausgang der Gespräche sind noch offen. So wie sich Infantino zuletzt öffentlich geäußert hat, ist ein Rücktritt eher unwahrscheinlich. Trotzdem ist der FIFA-Chef angezählt. Intern werfen ihm Verbände sogar Erpressung vor. Die Serie von Enthüllungen über alarmierende Hackerfähigkeiten führender KI-Modelle reißt nicht ab. Britische Sicherheitsforscher erwischten künstliche Intelligenz beim Versuch, auf eigene Faust eine Schwachstelle in öffentlich zugängliche Software einzuschleusen. Um damit durchzukommen, versuchte das KI-Modell der Entwicklerfirma Anthropic sogar, per Mail einen zuständigen Menschen zu manipulieren. Die Preise für teure WG-Zimmer und Einkaufen im Supermarkt machen Studentinnen und Studenten zu schaffen. Deshalb macht die Bundesregierung den ersten Schritt für ein höheres BAföG. Nach dem Kabinett muss dann der Bundestag noch zustimmen und im nächsten Sommersemester sollen BAföG-Empfänger dann mehr Geld bekommen.
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4: Der Rüstungskonzern Hensoldt will in Leinfelden bis Ende nächsten Jahres ein neues Entwicklungszentrum einrichten. 300 neue Stellen sollen entstehen. Hensoldt wird dazu freie Flächen von Bosch Power Tools anmieten und will auch qualifizierte Bosch-Mitarbeiter übernehmen. In dem Zentrum sollen unter anderem vernetzte, updatefähige Verteidigungssysteme entwickelt werden. Hensoldt hat auch Standorte in Ulm, Oberkochen, Immenstadt, Pforzheim und Aalen. Walter Frevert, Neckaralb live in Leinfelden.
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5: Viele Wolken gibt es heute Mittag und immer mal wieder regnet es. Teils sind auch Gewitter dabei. Später am Nachmittag werden die Schauer und Gewitter öfter und zum Abend kann es auch besonders südlich der Donau nochmal ordentlich krachen. Dazu werden es richtig heiße 30 bis 37 Grad. Morgen dann mehr Wolken, im Südosten länger Regen mit einzelnen Gewittern, sonst meist trocken bei maximal 31 Grad.
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6: Auf der B313 Nürtingen Richtung Plochingen. Achtung, zwischen Wendlingen und dem Plochinger Dreieck liegen Gegenstände auf der Fahrbahn. 6 Kilometer Stau auf der A8 Karlsruhe Richtung München zwischen Leonberg Ost und Stuttgart-Degerloch. Und auf der A81 Singen Richtung Stuttgart gibt es auf 2 Kilometern Stop and Go zwischen Herrenberg und Gärtringen. Wir wünschen euch eine gute Fahrt.
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7: Geblitzt wird auf der B464 bei Weil im Schönbuch und in Münzingen-Dottingen in der Rietzlinger Straße. Außerdem in Unterjesingen in der Jesinger Hauptstraße und in Tübingen-Derending wird in der Hechinger Straße geblitzt. In Bodelshausen steht ein Blitzer in der Rottenburger Straße, in Mössingen-Thalheim in der Steinlachstraße und in Balingen-Frommern wird in der Rohrackerstraße geblitzt. Ein letzter Blitzer steht in Bullerdingen-Gauselfingen in der Gauzolfstraße.
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7: Einen schönen Nachmittag wünsche ich euch. Ich bin Katharina Simon. Wir gehen rein in die Musik mit Paul Simon und You Can Call Me Elle.

0: Ihr habt Neckaralb live eingeschaltet an eurem Mittwochnachmittag. Hi, und jetzt schauen wir mal, wie der Anruf hier gleich so verläuft.
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2: Ja, hallo?
3: Anwaltskanzlei Dahlmann und Bellheim, mein Name ist Jürgen Bellheim, guten Tag.
2: Was?
3: Herr Hartinger, Sie sind doch der Besitzer von einem Schäferhund und einem aggressiven Mischlingshund.
2: Ja, und jetzt?
3: Mein Mandant wurde durch Ihre Hunde schon öfters belästigt und aggressiv bebellt. Aber am 14. Juli wurde er tätlich angegriffen, weil er da immer mit seinem Fahrrad auf dem Weg von Geishaus nach Witschwende an Ihrem Grundstück vorbeifahren muss. Und mein Mandant musste danach ärztlich behandelt werden mit einer Schocktherapie und traut sich seitdem nicht mehr Radfahren. Jetzt muss er die Strecke immer mit einem Umweg mit dem Taxi fahren.
2: Dann will ich das Ganze erstmal schriftlich haben.
3: Ich sollte vorab wenigstens wissen, ob Sie mit einer außergerichtlichen Schadensregulierung einverstanden wären.
2: Ich weiß ja gar nicht, was es geht.
3: Allein an Schmerzensgeld wäre das für Sie mit 15.000 Euro plus Anwaltskosten erledigt.
2: Im Leben nicht. Das lassen wir drauf ankommen. Hat da irgendwelche Zeuge?
3: Man weiß ja, dass Ihr Hund sehr aggressiv ist.
2: Eben nicht. Da habe ich genug Beweise, dass die Hunde nicht aggressiv sind. Und noch nie ein Fahrradfahrer angesprungen hat. Ich zahle doch keine 15.000 Euro. Ja. Weiß ich mal an wen. Ist ja wohl lächerlich, das Ganze, oder?
3: Warum sind Sie denn so aggressiv?
2: Wenn mir sowas aufregt, weil meine Hunde nicht aggressiv sind. Wenn Hunde aggressiv sind, bin ich, genau. Aber nicht die Hunde.
3: Ja, aber die Hunde, die machen ja...
2: Die sind nicht aggressiv und sind nie vor dem Haus. Die sind hinter dem Haus und ist alles verriegelt und zu. Also, sagen wir uns vor Gericht, alles schriftlich.
3: Ja, jetzt machen Sie mal so, melden Sie sich mal bei unserem Hundetrainer, Herrn Frank Boy. Weil hier war der Telefoncheck. Also trotzdem wünsche ich Ihnen nur einen schönen Tag und einen schönen Gruß an Ihre Hunde.
2: Ja.
3: Schönen Tag noch. Tschüss.
2: Super, vielen Dank. Ciao.
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5: Viele Wolken gibt es heute Mittag und immer mal wieder regnet es, teils sind auch Gewitter dabei. Später am Nachmittag werden die Schauer und Gewitter öfter und zum Abend kann es auch besonders südlich der Donau nochmal ordentlich krachen. Dazu werden es richtig heiße 30 bis 37 Grad. Morgen dann mehr Wolken, im Südosten länger Regen mit einzelnen Gewittern, sonst meist trocken bei maximal 31 Grad.
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6: Auf der B313 Nürtingen Richtung Plochingen. Achtung, zwischen Wendlingen und dem Plochinger Dreieck liegen Gegenstände auf der Fahrbahn. 6 Kilometer Stau auf der A8 Karlsruhe Richtung München zwischen Leonberg Ost und Stuttgart-Degerloch. Und auf der A81 Singen Richtung Stuttgart gibt es auf 2 Kilometern Stop and Go zwischen Herrenberg und Gärtringen. Wir wünschen euch eine gute Fahrt.
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7: Geblitzt wird auf der B464 bei Weil im Schönbuch und in Münsingen-Dottingen in der Rietzlinger Straße. Außerdem in Unterjesingen in der Jesinger Hauptstraße und in Tübingen-Derending wird in der Hechinger Straße geblitzt. In Bodelshausen steht ein Blitzer in der Rottenburger Straße, in Mössingen-Thalheim in der Steinlachstraße und in Balingen-Frommern wird in der Rohracker Straße geblitzt. Ein letzter Blitzer steht in Bullerdingen-Gauselfingen in der Gauzolfstraße.
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7: Mit Andreas Pantyffer. Guten Tag. Der CDU-Politiker Bareis hat nach dem Autounfall in einer persönlichen Erklärung um Entschuldigung gebeten und eine Auszeit angekündigt. Die Staatsanwaltschaft ermittelt gegen den Bundestagsabgeordneten, und zwar wegen des Anfangsverdachts der Straßenverkehrsgefährdung und der Körperverletzung, beides fahrlässig. In seinem Blut war ein synthetisches Betäubungsmittel nachgewiesen worden. Die Polizei verwendete nicht das Wort Droge, sagte aber, ein Medikament sei es nicht gewesen. Sie kassierte deshalb den Führerschein von Bareis ein. Die Kritik an FIFA-Boss Infantino reißt nicht ab. Jetzt gibt es sogar Vorwürfe der Erpressung in Richtung des Weltverbands. Der angezählte FIFA-Chef setzte deshalb für heute ein Krisentreffen an, und zwar in Marokko, fernab vom Hauptsitz. Auf einen Rücktritt deutet aber nichts hin. Am Flughafen Leipzig hat die Polizei eine Drohne sichergestellt, die für einen Angriff ausgerüstet war. Die Sicherheitsbehörden sind alarmiert, weil die Rede von Sprengstoff und einem Zünder an der Drohne ist. Und sie soll in der Nähe eines ukrainischen Flugzeugs sichergestellt worden sein.
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8: Direktorin einer Gemeinschaftsschule in Tübingen hat gekündigt, verlässt den Schuldienst und gibt ihren Beamtenstatus auf. Begründung: Frust über das veraltete Bildungssystem. Viele gesellschaftliche Probleme wie Inklusion, Integration geflüchteter oder psychisch beeinträchtigte Schüler würden in der Schule abgeladen. Es bräuchte mehr ausgebildete Lehrer, kleinere Klassen und individuelle Lerngruppen. Das System habe sich in den letzten 20 Jahren nicht der modernen Welt angepasst. Walter Frevert, Neckaralb live in Tübingen.
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9: Wechselhaft ist es heute Nachmittag. Gerade im Norden sind viele Wolken mit Regen dabei. Dazu können später auch Schauer und kräftige Gewitter aufziehen. Insgesamt bleibt es ziemlich heiß. Je nach Ecke liegen die Werte bei 25 bis 37 Grad. Morgen dann gemischter, mal Sonne, mal Wolken. An der Küste wird's windig und ab und zu fällt auch mal ein Schauer bei maximal 31 Grad.
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10: Auf der A8 Stuttgart Richtung Karlsruhe. Achtung, zwischen dem Kreuz Stuttgart und Leonberg Ost steht ein kaputtes Auto auf der Fahrbahn. 6 Kilometer Stau auf der A8 Karlsruhe Richtung München zwischen Leonberg Ost und Stuttgart Degerloch. Und die B465 Kirchheim-Tech-Biberach an der Riss ist zwischen Seeburg und dem Abzweig nach Dreifingen nach einem Unfall gesperrt. Wir wünschen euch eine gute Fahrt.
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11: Geblitzt wird auf der B464 bei Weil im Schönbuch und in Münsingen-Dottingen in der Rietzlinger Straße. Außerdem in Unterjesingen in der Jesinger Hauptstraße und in Tübingen-Derending wird in der Hechinger Straße geblitzt. In Bodelshausen steht ein Blitzer in der Rottenburger Straße, in Mössingen-Thalheim in der Steinlachstraße und in Balingen-Frommern wird in der Rohrackerstraße geblitzt. Ein letzter Blitzer steht in Bullerdingen-Gauselfingen in der Gauzolfstraße.
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5: Wechselhaft ist es heute Nachmittag. Gerade im Norden sind viele Wolken mit Regen dabei. Dazu können später auch Schauer und kräftige Gewitter aufziehen. Insgesamt bleibt es ziemlich heiß. Je nach Ecke liegen die Werte bei 25 bis 37 Grad. Morgen dann gemischter, mal Sonne, mal Wolken. An der Küste wird's windig und ab und zu fällt auch mal ein Schauer bei maximal 31 Grad.
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6: Auf der A8 Stuttgart Richtung Karlsruhe. Achtung, zwischen dem Kreuz Stuttgart und Leonberg Ost steht ein kaputtes Auto auf der Fahrbahn. 6 Kilometer Stau auf der A8 Karlsruhe Richtung München zwischen Leonberg Ost und Stuttgart Degerloch. Und die B465 Kirchheim-Tech-Biberach an der Riss ist zwischen Seeburg und dem Abzweig nach Dreifingen nach einem Unfall gesperrt. Wir wünschen euch eine gute Fahrt.
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7: Geblitzt wird auf der B464 bei Weil im Schönbuch und in Münsingen-Dottingen in der Rietzlinger Straße. Außerdem in Unterjesingen in der Jesinger Hauptstraße und in Tübingen-Derending wird in der Hechinger Straße geblitzt. In Bodelshausen steht ein Blitzer in der Rottenburger Straße, in Mössingen-Thalheim in der Steinlachstraße und in Balingen-Frommern wird in der Rohrackerstraße geblitzt. Ein letzter Blitzer steht in Bullerdingen-Gauselfingen in der Gauzolfstraße.
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6: Mit Andreas Pantüffer. Guten Tag. Der CDU-Bundestagsabgeordnete Bareis nimmt nach seinem schweren Autounfall eine Auszeit und entschuldigt sich. In einer persönlichen Erklärung räumt der 51-Jährige ein, er habe Entscheidungen getroffen, die er bereue. Sein Amt als CDU-Bezirksvorsitzender Württemberg-Hohenzollern lässt er ruhen, zur Wiederwahl tritt er nicht mehr an. Hintergrund ist ein Unfall vor 3 Wochen auf der B27 zwischen Hechingen und Balingen, bei dem mehrere Menschen verletzt wurden. Die Staatsanwaltschaft ermittelt gegen Bareis wegen fahrlässiger Straßenverkehrsgefährdung. Eine Blutanalyse soll darauf hindeuten, dass er dabei unter dem Einfluss eines synthetischen Betäubungsmittels stand, nicht unter Alkohol. Die Preise für teure WG-Zimmer und Einkaufen im Supermarkt machen Studentinnen und Studenten zu schaffen. Deshalb macht die Bundesregierung den ersten Schritt für ein höheres BAföG. Nach dem Kabinett muss dann der Bundestag noch zustimmen und im nächsten Sommersemester sollen BAföG-Empfänger mehr Geld bekommen. Kopfschütteln und Riesenjubel im Netz über das Lotto-Wunder von Italien. Eine Frau aus Apulien hat ihren Lottoschein mit 1 Million Euro Gewinn einfach in die Mülltonne geworfen. Als sie den Irrtum bemerkte, war die Müllabfuhr schon weg. Die User im Netz feiern jetzt die örtlichen Müllwerke als absolute Helden, denn die haben tatsächlich einen kompletten Müllwagen gestoppt und eine Spezialfirma nach dem Zettel suchen lassen. In den Kommentaren fordern die Leute jetzt Finderlohn für das Müllteam.
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7: Die Polizei warnt vor präparierten Hundeködern in Balingen. Ein Hundebesitzer hat beim Gassigehen Fleischstücke gefunden, in denen Klingen von einem Cuttermesser steckten. Bis jetzt wurden 2 solche Köder gefunden, es könnten aber noch mehr ausgelegt worden sein. Hundebesitzer sollten deshalb aufmerksam sein. Verletzte Hunde wurden bisher nicht gemeldet, auch Hinweise auf die Täter gibt es noch nicht. Walter Frevert, Neckaralb live in Balingen.
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8: Wechselhaft ist es heute Nachmittag. Gerade im Norden sind viele Wolken mit Regen dabei. Dazu können später auch Schauer und kräftige Gewitter aufziehen. Insgesamt bleibt es ziemlich heiß. Je nach Ecke liegen die Werte bei 25 bis 37 Grad. Morgen dann gemischter, mal Sonne, mal Wolken. An der Küste wird's windig und ab und zu fällt auch mal ein Schauer bei maximal 31 Grad.
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9: Auf der A81 Stuttgart Richtung Singen. Achtung, zwischen Rottweil und Villingen-Schwenningen sind Leute auf der Autobahn unterwegs und auf dem Standstreifen steht auch ein kaputtes Auto. Es staut sich auf der A81 Stuttgart Richtung Heilbronn. Zwischen dem Kreuz Stuttgart und dem Dreieck Leonberg an einer Baustelle auf 3 Kilometern und in der Gegenrichtung von Singen Richtung Stuttgart zwischen Böblingen-Sindelfingen und Böblingen-Ost auf 2 Kilometern. Wir wünschen euch eine gute Fahrt.
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10: Geblitzt wird auf der B464 bei Weil im Schönbuch und in Münsingen-Dottingen in der Rietzlinger Straße. Außerdem in Unterjesingen in der Jesinger Hauptstraße und in Tübingen-Derending wird in der Hechinger Straße geblitzt. In Bodelshausen steht ein Blitzer in der Rottenburger Straße, in Mössingen-Thalheim in der Steinlachstraße und in Balingen-Frommern wird in der Rohracker Straße geblitzt. Ein letzter Blitzer steht in Bullerdingen-Gauselfingen in der Gauzolfstraße.
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1: Freiwasserschwimmen ist ja herrlich, egal ob bei der EM oder irgendwo in einem See. Du springst rein in die Natur und dann kommen viele Fragen auf. Es geht immer los mit Fragen an dich selbst.
2: Warum ist das Wasser so dunkel?
1: Und dann natürlich auch.
2: War das gerade eine Pflanze? Oder ein Fisch? Vielleicht ein Seeungeheuer? Ah, zum Glück nur eine tote Ente.
1: Uah. Und du hast ja viel Zeit beim Schwimmen und stellst dir auch philosophische Fragen. Ist es nicht besser, im See zu baden, als in Arbeit zu schwimmen? Wenn Schwimmen wirklich schlank macht, was machen Pottwale dann falsch? Und bei Profischwimmern kommen die tollsten Fragen am Ende von den Reportern. Sportler steigt nach 10 Kilometern keuchend aus dem Wasser und hört direkt: Sie wirkten jetzt im letzten Drittel nicht mehr richtig entspannt. Woran hat's gelegen?
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8: Wechselhaft ist es heute Nachmittag. Gerade im Norden sind viele Wolken mit Regen dabei. Dazu können später auch Schauer und kräftige Gewitter aufziehen. Insgesamt bleibt es ziemlich heiß. Je nach Ecke liegen die Werte bei 25 bis 37 Grad. Morgen dann gemischter, mal Sonne, mal Wolken. An der Küste wird's windig und ab und zu fällt auch mal ein Schauer bei maximal 31 Grad.
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9: Auf der A81 Stuttgart Richtung Singen. Achtung, zwischen Rottweil und Villingen-Schwenningen sind Leute auf der Autobahn unterwegs und auf dem Standstreifen steht auch ein kaputtes Auto. Es staut sich auf der A81 Stuttgart Richtung Heilbronn. Zwischen dem Kreuz Stuttgart und dem Dreieck Leonberg an einer Baustelle auf 3 Kilometern und in der Gegenrichtung von Singen Richtung Stuttgart zwischen Böblingen-Sindelfingen und Böblingen-Ost auf 2 Kilometern. Wir wünschen euch eine gute Fahrt.
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10: Geblitzt wird auf der B464 bei Weil im Schönbuch und in Münsingen-Dottingen in der Rietzlinger Straße. Außerdem in Unterjesingen in der Jesinger Hauptstraße und in Tübingen-Derending wird in der Hechinger Straße geblitzt. In Bodeshausen steht ein Blitzer in der Rottenburger Straße, in Mössingen-Thalheim in der Steinlachstraße und in Balingen-Frommern wird in der Rohracker Straße geblitzt. Ein letzter Blitzer steht in Bullerdingen-Gauselfingen in der Gauzolfstraße.
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6: Mit Andreas Pantöfer. Guten Tag. Nach seinem schweren Autounfall auf der B27 zwischen Hechingen und Balingen zieht der CDU-Bundestagsabgeordnete Bahreis Konsequenzen. Er kündigt eine Auszeit an und bittet in einer persönlichen Erklärung um Entschuldigung. Er habe Entscheidungen getroffen, die er bereue. Sein Amt als CDU-Bezirksvorsitzender will er ruhen lassen und tritt auch nicht mehr zur Wiederwahl an. Grund für Ermittlungen gegen ihn ist eine Blutanalyse. Die soll zeigen, dass Bahreis beim Unfall unter dem Einfluss eines synthetischen Betäubungsmittels stand. Welches das ist, ist weiter unklar. Bei dem Unfall vor 3 Wochen wurden neben ihm auch 3 weitere Menschen verletzt. Trotz weniger Jobs wächst die Zahl der Aufträge in der Industrie Baden-Württembergs. Die nahmen im ersten Halbjahr um gut 2% zu. Gleichzeitig wurden gut 30.000 Stellen abgebaut. Alle großen Unternehmen hatten angekündigt, dass sie Jobs streichen wollen. Daimler Truck, ZF Friedrichshafen, Bosch, Mahle, Porsche und Voith. Die Serie von Enthüllungen über alarmierende Hackerfähigkeiten führender KI-Modelle reißt nicht ab. Britische Sicherheitsforscher erwischten künstliche Intelligenz beim Versuch, auf eigene Faust eine Schwachstelle in öffentlich zugängliche Software einzuschleusen. Um damit durchzukommen, versuchte das KI-Modell der Entwicklerfirma Anthropic sogar, per Mail einen zuständigen Menschen zu manipulieren.
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7: Die Polizei hat in Reutlingen 3 mutmaßliche Einbrecher gefasst. Sie sollen mehrere Dutzend Einbrüche verübt haben, vor allem in Gaststätten. Dabei hatten sie es vor allem auf Bargeld abgesehen und erbeuteten mehrere tausend Euro. Der Schaden, den sie anrichteten, liegt noch höher. Den mutmaßlichen Haupttäter kannten die Beamten schon. Er konnte zuerst noch flüchten und sitzt jetzt in U-Haft. Seine beiden Komplizen wurden erstmal wieder freigelassen. Walter Frevert, Neckaralb live in Reutlingen.
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8: Sonnig bis wolkig ist es gerade und dazu wird's heute noch mal richtig heiß mit 30 bis 37 Grad. Später kann es dann in der Mitte ordentlich krachen. Da ziehen Schauer und teils kräftige Gewitter durch und südlich der Donau geht das am Abend teils noch mal rund. Morgen wird's gemischter, oft trocken, im Südosten aber mit mehr Wolken und Regen oder Gewittern, maximal 31 Grad dann.
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9: 2 Kilometer Stop-and-Go auf der A8 Karlsruhe Richtung München, zwischen dem Kreuz Stuttgart und der Auffahrt Stuttgart-Degerloch in der Baustelle. Und es staut sich auf der A81 Stuttgart Richtung Heilbronn, zwischen dem Kreuz Stuttgart und dem Dreieck Leonberg in der Baustelle auf 3 Kilometern. Wir wünschen eine gute Fahrt.
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10: Geblitzt wird auf der B464 bei Weil im Schönbuch und in Münsingen-Dottingen in der Rietzlinger Straße. Außerdem in Unterjesingen in der Jesinger Hauptstraße und in Tübingen-Derending wird in der Hechinger Straße geblitzt. In Bodelshausen steht ein Blitzer in der Rottenburger Straße, in Mössingen-Thalheim in der Steinlachstraße und in Balingen-Frommern wird in der Rohracker Straße geblitzt. Ein letzter Blitzer steht in Bolardingen-Gauselfingen in der Gauzolfstraße.
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0: Ihr habt Neckaralb live eingeschaltet. Einen schönen Nachmittag wünsche ich euch. Hat es bei euch auch gestern Abend nochmal richtig runtergewittert? Also bei mir ist es ganz schön laut geworden. In Deutschland gibt es jährlich so etwa 20 bis 40 Gewitter, bei uns öfter als zum Beispiel an den Küsten. Wenn es gewittert, dann sollte man sich am besten nicht draußen aufhalten. Da gibt es so eine 30-30-Regel. Wenn zwischen Blitz und Donner nicht mindestens 30 Sekunden vergehen, dann ist das Gewitter näher als 10 Kilometer. Und danach sollte man dann auch noch 30 Minuten warten, bis man wieder rausgeht. Sicher ist zum Beispiel das Auto oder der Zug. Das ist ein faradayscher Käfig. Aber Achtung, dabei nicht das Metall berühren. Wenn man doch draußen ist, dann raus aus dem Badesee. Am besten auch nicht unter dem Baumschutz suchen. Das zieht die Blitze nämlich eher an. Und Regenschirme, Wanderstöcke, Zeltstangen und Fahrräder können durch das Metall die Blitze auch eher anziehen. Also wenn es geht, bei Gewitter ins Haus oder ins Auto oder den Zug gehen.
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8: Sonnig bis wolkig ist es gerade und dazu wird es heute nochmal richtig heiß mit 30 bis 37 Grad. Später kann es dann in der Mitte ordentlich krachen. Da ziehen Schauer und teils kräftige Gewitter durch und südlich der Donau geht das am Abend teils nochmal rund. Morgen wird es gemischter, oft trocken, im Südosten aber mit mehr Wolken und Regen oder Gewittern, maximal 31 Grad dann.
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9: 2 Kilometer Stop-and-Go auf der A8 Karlsruhe Richtung München, zwischen dem Kreuz Stuttgart und der Auffahrt Stuttgart-Degerloch in der Baustelle. Und es staut sich auf der A81 Stuttgart Richtung Heilbronn, zwischen dem Kreuz Stuttgart und dem Dreieck Leonberg in der Baustelle auf 3 Kilometern. Wir wünschen eine gute Fahrt.
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10: Geblitzt wird auf der B464 bei Weil im Schönbuch und in Münsingen-Dottingen in der Rietzlinger Straße. Außerdem in Unterjesingen in der Jesinger Hauptstraße und in Tübingen-Derending wird in der Hechinger Straße geblitzt. In Bodelshausen steht ein Blitzer in der Rottenburger Straße, in Mössingen-Thalheim in der Steinlachstraße und in Balingen-Frommern wird in der Rohracker Straße geblitzt. Ein letzter Blitzer steht in Bullerdingen-Gauselfingen in der Gauzolfstraße.
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4: Mit Andreas Pantefer. Guten Abend. Der CDU-Bundestagsabgeordnete Bareis nimmt nach seinem schweren Autounfall eine Auszeit und entschuldigt sich. In einer persönlichen Erklärung räumt der 51-Jährige ein, er habe Entscheidungen getroffen, die er bereue. Sein Amt als CDU-Bezirksvorsitzender Württemberg-Hohenzollern lässt er ruhen. Zur Wiederwahl tritt er nicht mehr an. Hintergrund ist ein Unfall vor 3 Wochen auf der B27 zwischen Hechingen und Balingen, bei dem mehrere Menschen verletzt wurden. Die Staatsanwaltschaft ermittelt gegen Bareis wegen fahrlässiger Straßenverkehrsgefährdung. Eine Blutanalyse soll darauf hindeuten, dass er dabei unter dem Einfluss eines synthetischen Betäubungsmittels stand, nicht unter Alkohol. Die Kritik an FIFA-Boss Infantino reißt nicht ab. Jetzt gibt es sogar Vorwürfe der Erpressung in Richtung des Weltverbands. Der angezählte FIFA-Chef setzte deshalb für heute ein Krisentreffen an, und zwar in Marokko, fernab vom Hauptsitz. Auf einen Rücktritt deutet aber nichts hin. Kopfschütteln und Riesenjubel im Netz über das Lottowunder von Italien. Eine Frau aus Apulien hat ihren Lottoschein mit 1 Million Euro Gewinn einfach in die Mülltonne geworfen. Als sie den Irrtum bemerkte, war die Müllabfuhr schon weg. Die User im Netz feiern jetzt die örtlichen Müllwerke als absolute Helden, denn die haben tatsächlich einen kompletten Müllwagen gestoppt und eine Spezialfirma nach dem Zettel suchen lassen. In den Kommentaren fordern die Leute jetzt Finderlohn für das Müllteam.
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5: Die Rektorin einer Gemeinschaftsschule in Tübingen hat gekündigt, verlässt den Schuldienst und gibt ihren Beamtenstatus auf. Begründung: Frust über das veraltete Bildungssystem. Viele gesellschaftliche Probleme wie Inklusion, Integration geflüchteter oder psychisch beeinträchtigte Schüler würden in der Schule abgeladen. Es bräuchte mehr ausgebildete Lehrer, kleinere Klassen und individuelle Lerngruppen. Das System habe sich in den letzten 20 Jahren nicht der modernen Welt angepasst. Walter Frevert, Neckaralb live in Tübingen.
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6: Wolkig ist es am Abend oft und dazu kann es noch Schauer geben, teils auch mal ein kräftiges Gewitter, besonders rund um die Donau. In der Nacht wird es dann meist trockener. Die Tiefstwerte liegen zwischen 21 und 13 Grad. Morgen geht's mit Sonne und Wolken weiter. Im Südosten wird's öfter nass mit Regen und Gewittern. Ansonsten meist trocken bei maximal 31 Grad.
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7: Auf der A81 singen Richtung Stuttgart, Achtung, in der Abfahrt Rottenburg stehen 2 kaputte Autos auf der Straße. Auf der A8 München-Stuttgart zwischen Eichelberg und Kirchheim-Tech-Ost ist ein Hund auf der Straße unterwegs. 2 Kilometer Stau auf der A8 Karlsruhe Richtung München zwischen dem Kreuz Stuttgart und der Auffahrt Stuttgart-Degerloch in der Baustelle. Und 3 Kilometer Stop-and-Go auf der A81 Stuttgart Richtung Heilbronn zwischen dem Kreuz Stuttgart und dem Dreieck Leonberg in der Baustelle. Wir wünschen euch eine gute Fahrt.
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9: Wolkig ist es am Abend oft und dazu kann es noch Schauer geben, teils auch mal ein kräftiges Gewitter, besonders rund um die Donau. In der Nacht wird es dann meist trockener. Die Tiefstwerte liegen zwischen 21 und 13 Grad. Morgen geht's mit Sonne und Wolken weiter. Im Südosten wird's öfter nass mit Regen und Gewittern. Ansonsten meist trocken bei maximal 31 Grad.
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10: Auf der A81 singen Richtung Stuttgart, Achtung, in der Abfahrt Rottenburg stehen zwei kaputte Autos auf der Straße. Auf der A8 München-Stuttgart zwischen Eichelberg und Kirchheim-Tech-Ost ist ein Hund auf der Straße unterwegs. 2 Kilometer Stau auf der A8 Karlsruhe Richtung München zwischen dem Kreuz Stuttgart und der Auffahrt Stuttgart-Degerloch in der Baustelle. Und 3 Kilometer Stop-and-Go auf der A81 Stuttgart Richtung Heilbronn zwischen dem Kreuz Stuttgart und dem Dreieck Leonberg in der Baustelle. Wir wünschen euch eine gute Fahrt.
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7: Im Studio Holger Dilk. Schönen guten Abend. An der Drohne, die am Leipziger Flughafen für Aufruhr gesorgt hat, ist ein Sprengsatz befestigt gewesen. Das haben Polizei und Staatsanwaltschaft mitgeteilt. Die Drohne war in der Nähe eines ukrainischen Flugzeugs aufgetaucht. Ein zweites Flugobjekt stieß mit einer Frachtmaschine zusammen. Sachsens Innenminister Schuster.
8: Bei den Vorkommnissen am Leipziger Flughafen handelt es sich um einen sehr ernsten Sicherheitsvorfall. Deshalb ermitteln die sächsischen Landes- und die Bundessicherheitsbehörden seit heute Nacht unter Hochdruck Hand in Hand. Unter anderem ist das gemeinsame Zentrum zur Abwehr hybrider Bedrohung und die Drohnenabwehr der Bundespolizei mit involviert.
7: Der Streit über das Aus für die Rente mit 63 geht weiter. Vor allem die ostdeutschen Ministerpräsidenten setzen sich für die frühe Rente ein. Ihr Argument, gerade in Ostdeutschland, betrifft das viele Menschen. Der Fraktionschef der Union im Bundestag Frei widerspricht. Er sagt im ZDF.
9: Alle Studien zeigen, dass vor allen Dingen Männer, gesündere, wohlhabendere, diese abschlagsfreie Rente in Anspruch nehmen. Und tatsächlich die, die darauf angewiesen sind, für die das das einzige Einkommen ist, wie immer wieder auch für die östlichen Länder berichtet wird, diejenigen arbeiten länger und sie arbeiten, solange sie das volle Gehalt auch haben.
7: Die Diskussion um ein Comeback des Zivildienstes läuft und Organisationen wie der Arbeiter-Samariter-Bund stellen erste Forderungen. ASB-Chef Fleckenstein sagte den Funke-Zeitungen, der Zivildienst sollte im Idealfall 12 Monate dauern. Die Zivis sollen auch etwas lernen und nicht nur die Zeit absitzen. Bei einer Messeattacke in London sind mindestens 4 Menschen verletzt worden. Passiert ist das am Mittag in Covent Garden, einem Touri-Hotspot im Herzen der Stadt. Eine Verdächtige wurde festgenommen. Die Polizei geht davon aus, dass psychische Probleme eine Rolle spielen. Die Nachfrage nach der neuen E-Auto-Förderung bleibt weiter groß. Mehr als 100.000 Menschen haben mittlerweile einen Antrag gestellt, heißt es vom Bundesamt für Wirtschaft. Eine deutliche Mehrheit waren für rein elektrische Autos. Seit Mai gibt es, je nach Einkommen, bis zu 6.000 Euro Förderung.
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10: Wolkig ist es am Abend oft und dazu kann es noch Schauer geben, teils auch mal ein kräftiges Gewitter, besonders rund um die Donau. In der Nacht wird es dann meist trockener. Die Tiefstwerte liegen zwischen 21 und 13 Grad. Morgen geht's mit Sonne und Wolken weiter. Im Südosten wird's öfter nass mit Regen und Gewittern. Ansonsten meist trocken bei maximal 31 Grad.
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11: Auf der A81 singen Richtung Stuttgart, Achtung, in der Abfahrt Rottenburg stehen 2 kaputte Autos auf der Straße. Auf der A8 München-Stuttgart zwischen Eichelberg und Kirchheim-Tech-Ost ist ein Hund auf der Straße unterwegs. 2 Kilometer Stau auf der A8 Karlsruhe Richtung München zwischen dem Kreuz Stuttgart und der Auffahrt Stuttgart-Degerloch in der Baustelle. Und 3 Kilometer Stop-and-Go auf der A81 Stuttgart Richtung Heilbronn zwischen dem Kreuz Stuttgart und dem Dreieck Leonberg in der Baustelle. Wir wünschen euch eine gute Fahrt.
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3: Wolkig ist es am Abend oft und dazu kann es noch Schauer geben, teils auch mal ein kräftiges Gewitter, besonders rund um die Donau. In der Nacht wird es dann meist trockener. Die Tiefstwerte liegen zwischen 21 und 13 Grad. Morgen geht's mit Sonne und Wolken weiter. Im Südosten wird's öfter nass mit Regen und Gewittern. Ansonsten meist trocken bei maximal 31 Grad.
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4: Auf der A81 singen Richtung Stuttgart, Achtung, in der Abfahrt Rottenburg stehen zwei kaputte Autos auf der Straße. Auf der A8 München-Stuttgart zwischen Eichelberg und Kirchheim-Tech-Ost ist ein Hund auf der Straße unterwegs. 2 Kilometer Stau auf der A8 Karlsruhe Richtung München zwischen dem Kreuz Stuttgart und der Auffahrt Stuttgart-Degerloch in der Baustelle. Und 3 Kilometer Stop-and-Go auf der A81 Stuttgart Richtung Heilbronn zwischen dem Kreuz Stuttgart und dem Dreieck Leonberg in der Baustelle. Wir wünschen euch eine gute Fahrt.
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1: Im Studio Holger Dilk. Schönen guten Abend. An der Drohne, die am Leipziger Flughafen für Aufruhr gesorgt hat, war ein Sprengsatz befestigt. Das hat das sächsische Landeskriminalamt jetzt bestätigt. Mehr von Colin Mock.
2: Es habe sich um eine Drohne mit einer unbekannten Sprengvorrichtung gehandelt, teilten die Beamten mit. Mithilfe eines Sprengstoffroboters wurde das Gerät entschärft, der Zünder wurde entfernt. Sachsens Innenminister Schuster spricht von einem sehr ernsten Sicherheitsvorfall. Die Ermittlungen laufen auf Hochtouren. Flughafenmitarbeiter hatten die Drohne letzte Nacht entdeckt. Der Flughafen musste kurzzeitig geschlossen werden. Ein Passagierflugzeug und mehrere Frachtmaschinen wurden umgeleitet.
1: In der Debatte um eine Rückkehr des Zivildienstes stellen Arbeiter-Samariterbund und Rotes Kreuz Forderungen. Es geht darum, dass sich der Dienst sowohl für die Zivis als auch für die Organisationen lohnt. Mehr von Tim Pritztrup.
3: ASB-Chef Fleckenstein sagte den Funke-Zeitungen, der Zivildienst sollte mindestens 9, besser 12 Monate dauern, damit die jungen Leute auch was lernen und nicht nur ihre Zeit absitzen. Wichtig sei auch, dass der Bund den Großteil der Kosten übernehme. Nach der Sommerpause will die Bundesregierung ihre Pläne vorstellen. Es geht um den Fall, dass die Wehrpflicht wieder aktiviert wird. Dann braucht es auch einen Ersatzdienst für alle, die den Dienst an der Waffe verweigern.
1: Arbeitgeber sind fassungslos über die Rentendebatte. Es geht dabei um den Widerstand einiger Ministerpräsidenten gegen das Aus für die Rente mit 63. BDA-Präsident Kampeter sagte der Bild-Zeitung, wer an der Rente ab 63 festhalte, ignoriere den Fachkräftemangel, den demografischen Wandel und die wirtschaftliche Lage. Immer mehr Länder in Europa melden Rekordtemperaturen. In Österreich gab es den zweiten Tag in Folge einen neuen Höchstwert. Knapp über 41 Grad wurden im Osten des Landes gemessen. Und auch in der Slowakei war es mit etwas mehr als 41 Grad so heiß wie noch nie. Schon wieder ist eine künstliche Intelligenz auf Abwege geraten. Ein Modell der Firma Anthropic hat offenbar gezielt Phishing-Mails an Menschen verschickt. Britische Forscher haben das nach einem Test festgestellt. Unklar ist noch, ob der KI klar war, dass sie in der realen Welt unterwegs war und nicht in einer Testumgebung.
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4: Wolkig ist es am Abend oft und dazu kann es noch Schauer geben, teils auch mal ein kräftiges Gewitter, besonders rund um die Donau. In der Nacht wird es dann meist trockener. Die Tiefstwerte liegen zwischen 21 und 13 Grad. Morgen geht's mit Sonne und Wolken weiter. Im Südosten wird's öfter nass mit Regen und Gewittern. Ansonsten meist trocken bei maximal 31 Grad.
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5: Auf der A81 singen Richtung Stuttgart, Achtung, in der Abfahrt Rottenburg stehen 2 kaputte Autos auf der Straße. Auf der A8 München-Stuttgart zwischen Eichelberg und Kirchheim-Tech-Ost ist ein Hund auf der Straße unterwegs. 2 Kilometer Stau auf der A8 Karlsruhe Richtung München zwischen dem Kreuz Stuttgart und der Auffahrt Stuttgart-Degerloch in der Baustelle. Und 3 Kilometer Stop-and-Go auf der A81 Stuttgart Richtung Heilbronn zwischen dem Kreuz Stuttgart und dem Dreieck Leonberg in der Baustelle. Wir wünschen euch eine gute Fahrt.
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1: Wolkig ist es am Abend oft und dazu kann es noch Schauer geben, teils auch mal ein kräftiges Gewitter, besonders rund um die Donau. In der Nacht wird es dann meist trockener. Die Tiefstwerte liegen zwischen 21 und 13 Grad. Morgen geht's mit Sonne und Wolken weiter. Im Südosten wird's öfter nass mit Regen und Gewittern. Ansonsten meist trocken bei maximal 31 Grad.
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2: Auf der A81 singen Richtung Stuttgart, Achtung, in der Abfahrt Rottenburg stehen zwei kaputte Autos auf der Straße. Auf der A8 München-Stuttgart zwischen Eichelberg und Kirchheim-Tech-Ost ist ein Hund auf der Straße unterwegs. 2 Kilometer Stau auf der A8 Karlsruhe Richtung München zwischen dem Kreuz Stuttgart und der Auffahrt Stuttgart-Degerloch in der Baustelle. Und 3 Kilometer Stop-and-Go auf der A81 Stuttgart Richtung Heilbronn zwischen dem Kreuz Stuttgart und dem Dreieck Leonberg in der Baustelle. Wir wünschen euch eine gute Fahrt.
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1: Im Studio Holger Dilk. Schönen guten Abend. An der Drohne, die am Leipziger Flughafen für Aufruhr gesorgt hat, ist ein Sprengsatz befestigt gewesen. Das haben Polizei und Staatsanwaltschaft mitgeteilt. Die Drohne war in der Nähe eines ukrainischen Flugzeugs aufgetaucht. Ein zweites Flugobjekt stieß mit einer Frachtmaschine zusammen. Sachsens Innenminister Schuster.
2: Bei den Vorkommnissen am Leipziger Flughafen handelt es sich um einen sehr ernsten Sicherheitsvorfall. Deshalb ermitteln die sächsischen Landes- und die Bundessicherheitsbehörden seit heute Nacht unter Hochdruck Hand in Hand. Unter anderem ist das gemeinsame Zentrum zur Abwehr hybrider Bedrohung und die Drohnenabwehr der Bundespolizei mit involviert.
1: Der Streit über das Aus für die Rente mit 63 geht weiter. Vor allem die ostdeutschen Ministerpräsidenten setzen sich für die frühe Rente ein. Ihr Argument, gerade in Ostdeutschland, betrifft das viele Menschen. Der Fraktionschef der Union im Bundestag Frei widerspricht. Er sagt im ZDF.
3: Alle Studien zeigen, dass vor allen Dingen Männer, gesündere, wohlhabendere, diese abschlagsfreie Rente in Anspruch nehmen. Und tatsächlich die, die darauf angewiesen sind, für die das das einzige Einkommen ist, wie immer wieder auch für die östlichen Länder berichtet wird, diejenigen arbeiten länger und sie arbeiten, solange sie das volle Gehalt auch haben.
1: Bei einer Messeattacke in London sind mindestens 4 Menschen verletzt worden. Passiert ist das am Mittag in Covent Garden, einem Touri-Hotspot im Herzen der Stadt. Eine Verdächtige wurde festgenommen. Die Polizei geht davon aus, dass psychische Probleme eine Rolle spielen. Immer mehr Länder in Europa melden Rekordtemperaturen. In Österreich gab es den zweiten Tag in Folge einen neuen Höchstwert. Knapp über 41 Grad wurden im Osten des Landes gemessen. Und auch in der Slowakei war es mit etwas mehr als 41 Grad so heiß wie noch nie. Die Nachfrage nach der neuen E-Auto-Förderung bleibt weiter groß. Mehr als 100.000 Menschen haben mittlerweile einen Antrag gestellt, heißt es vom Bundesamt für Wirtschaft. Eine deutliche Mehrheit waren für rein elektrische Autos. Seit Mai gibt es, je nach Einkommen, bis zu 6.000 Euro Förderung.
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4: Viele Wolken gibt's erstmal noch. Dazu kann es ab und zu regnen und es sind auch noch einzelne kräftige Gewitter dabei, die später dann nachlassen oder abziehen. Danach wird's öfter trocken und die Wolken lockern auf. Die Tiefstwerte liegen zwischen 21 und 13 Grad. Morgen bleibt's oft trocken, nur im Südosten kann es länger regnen und gewittern. Dazu werden es bis zu 31 Grad.
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5: Auf der A81 singen Richtung Stuttgart, Achtung, in der Abfahrt Rottenburg stehen 2 kaputte Autos auf der Straße. Auf der A8 München-Stuttgart zwischen Eichelberg und Kirchheim-Tech-Ost ist ein Hund auf der Straße unterwegs. 2 Kilometer Stau auf der A8 Karlsruhe Richtung München zwischen dem Kreuz Stuttgart und der Auffahrt Stuttgart-Degerloch in der Baustelle. Und 3 Kilometer Stop-and-Go auf der A81 Stuttgart Richtung Heilbronn zwischen dem Kreuz Stuttgart und dem Dreieck Leonberg in der Baustelle. Wir wünschen euch eine gute Fahrt.
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1: Viele Wolken gibt's erstmal noch. Dazu kann es ab und zu regnen und es sind auch noch einzelne kräftige Gewitter dabei, die später dann nachlassen oder abziehen. Danach wird's öfter trocken und die Wolken lockern auf. Die Tiefstwerte liegen zwischen 21 und 13 Grad. Morgen bleibt's oft trocken, nur im Südosten kann es länger regnen und gewittern. Dazu werden es bis zu 31 Grad.
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2: Auf der A81 singen Richtung Stuttgart, Achtung, in der Abfahrt Rottenburg stehen zwei kaputte Autos auf der Straße. Auf der A8 München-Stuttgart zwischen Eichelberg und Kirchheim-Tech-Ost ist ein Hund auf der Straße unterwegs. 2 Kilometer Stau auf der A8 Karlsruhe Richtung München zwischen dem Kreuz Stuttgart und der Auffahrt Stuttgart-Degerloch in der Baustelle. Und 3 Kilometer Stop-and-Go auf der A81 Stuttgart Richtung Heilbronn zwischen dem Kreuz Stuttgart und dem Dreieck Leonberg in der Baustelle. Wir wünschen euch eine gute Fahrt.
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Du wirst ganz nass. 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Wer hat verloren? 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Ich mich? Oder?

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Niemand wird.

0: Newsflash!
1: In den letzten Monaten ist die Zahl der vermissten Personen dramatisch angestiegen. Die jüngste Veröffentlichung der lokalen Polizeibehörde berichtet von einem weiteren tragischen Fall. Es handelt sich um ein 19-jähriges Mädchen, das zuletzt vor 14 Tagen gesehen wurde. Die Polizei schließt die Möglichkeit nicht aus, dass es sich hier um ein Verbrechen handelt.

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1: Im Studio von Riebesel Freundlieb. Schönen guten Abend. Eine neue Gefahrenqualität. Mit diesen Worten beschreibt Bundesinnenminister Dobrindt die mit Sprengstoff bestückte Drohne, die am Leipziger Flughafen beseitigt wurde. Er geht davon aus, dass dahinter ein hybrider Anschlag stecken könnte. Dobrindt sagte:
2: Vor wenigen Monaten habe ich gegenüber der Öffentlichkeit auch deutlich gemacht, dass wir die Bedrohungslage hochstufen müssen. Weg von einer abstrakten Bedrohungslage hin zu einer hohen Gefährdung. Und das zeigt sich auch gerade jetzt, dass diese Einschätzung real ist.
1: Die Ermittlungen laufen auf Hochtouren. Bislang ist völlig unklar, wer hinter dem Vorfall steckt. In der Debatte um eine Rückkehr des Zivildienstes stellen Arbeiter-Samariter-Bund und Rotes Kreuz Forderungen. Es geht darum, dass sich der Dienst sowohl für Zivis als auch für die Organisationen lohnt. Mehr von Tim Britztrupp.
3: ASB-Chef Fleckenstein sagte den Funke-Zeitungen, der Zivildienst sollte mindestens 9, besser 12 Monate dauern, damit die jungen Leute auch was lernen und nicht nur ihre Zeit absitzen. Wichtig sei auch, dass der Bund den Großteil der Kosten übernehme. Nach der Sommerpause will die Bundesregierung ihre Pläne vorstellen. Es geht um den Fall, dass die Wehrpflicht wieder aktiviert wird. Dann braucht es auch einen Ersatzdienst für alle, die den Dienst an der Waffe verweigern.
1: 7 Mitglieder und Unterstützer der rechtsextremistischen Gruppe Letzte Verteidigungswelle müssen hinter Gitter. Sie sind in Hamburg zu Haftstrafen von bis zu 5 Jahren verurteilt worden. Ein weiterer bekam Bewährung. Die rechte Zelle hatte Brandanschläge auf Geflüchtete und Linke verübt und weitere Taten geplant. Bei den deutschen Autobauern gehen die Geschäftserwartungen für die Zukunft trotz allem steil nach oben. Das geht aus einer aktuellen Umfrage des IFO-Instituts hervor. Demnach füllen sich die Auftragsbücher wieder. An den Jobabbauplänen in der Autoindustrie ändert das aber nichts. In der Fußball-Bundesliga steht offenbar ein absoluter Megatransfer kurz bevor. RB Leipzig winken bis zu 140 Millionen Euro. Der Club hat sich laut Medienberichten nach langem Hin und Her mit Real Madrid auf einen Transfer von Jan Diamondé geeinigt. Nur Ousmane Dembélé war bei seinem BVB-Abgang Richtung Barcelona noch teurer.
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4: Viele Wolken gibt's erstmal noch. Dazu kann es ab und zu regnen und es sind auch noch einzelne kräftige Gewitter dabei, die später dann nachlassen oder abziehen. Danach wird's öfter trocken und die Wolken lockern auf. Die Tiefstwerte liegen zwischen 21 und 13 Grad. Morgen bleibt's oft trocken, nur im Südosten kann es länger regnen und gewittern. Dazu werden es bis zu 31 Grad.
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5: Auf der A81 singen Richtung Stuttgart, Achtung, in der Abfahrt Rottenburg stehen 2 kaputte Autos auf der Straße. Auf der A8 München-Stuttgart zwischen Eichelberg und Kirchheim-Tech-Ost ist ein Hund auf der Straße unterwegs. 2 Kilometer Stau auf der A8 Karlsruhe Richtung München zwischen dem Kreuz Stuttgart und der Auffahrt Stuttgart-Degerloch in der Baustelle. Und 3 Kilometer Stop-and-Go auf der A81 Stuttgart Richtung Heilbronn zwischen dem Kreuz Stuttgart und dem Dreieck Leonberg in der Baustelle. Wir wünschen euch eine gute Fahrt.
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1: Viele Wolken gibt's erstmal noch. Dazu kann es ab und zu regnen und es sind auch noch einzelne kräftige Gewitter dabei, die später dann nachlassen oder abziehen. Danach wird's öfter trocken und die Wolken lockern auf. Die Tiefstwerte liegen zwischen 21 und 13 Grad. Morgen bleibt's oft trocken, nur im Südosten kann es länger regnen und gewittern. Dazu werden es bis zu 31 Grad.
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2: Auf der A81 singen Richtung Stuttgart, Achtung, in der Abfahrt Rottenburg stehen zwei kaputte Autos auf der Straße. Auf der A8 München-Stuttgart zwischen Eichelberg und Kirchheim-Tech-Ost ist ein Hund auf der Straße unterwegs. 2 Kilometer Stau auf der A8 Karlsruhe Richtung München zwischen dem Kreuz Stuttgart und der Auffahrt Stuttgart-Degerloch in der Baustelle. Und 3 Kilometer Stop-and-Go auf der A81 Stuttgart Richtung Heilbronn zwischen dem Kreuz Stuttgart und dem Dreieck Leonberg in der Baustelle. Wir wünschen euch eine gute Fahrt.
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1: Im Studio von Riebesel Freundlieb. Schönen guten Abend. Nach dem Drohnenvorfall am Leipziger Flughafen spricht Bundesinnenminister Dobrindt von einem hybriden Anschlagsszenario. Wer dahinter steckt, lasse sich aber noch nicht sagen. Es waren aber definitiv keine Amateure, so Dobrindt. Und weiter.
2: Drohnensichtungen, Drohnenbedrohungen, auch im hybriden Zusammenhang, das kennen wir aus der Vergangenheit, dass eine Drohne bewaffnet mit Sprengstoff sich hier auf einem Flughafengelände befindet, das ist ein neues Bedrohungsszenario.
1: Die Drohne war in der Nähe eines ukrainischen Frachtflugzeugs entdeckt und dann unschädlich gemacht worden. Schon wieder ist eine künstliche Intelligenz auf Abwege geraten. Das Modell der Firma Anthropic hat offenbar gezielt Phishing-Mails an Menschen verschickt. Mehr von Tim Britztrup.
3: Britische Forscher haben das nach einem Test festgestellt. Offenbar wollte die KI eine Schwachstelle in eine öffentlich zugängliche Software einbauen. Dazu legte sie Fake-Accounts an und verschickte Mails an einen Entwickler, um diesen zu manipulieren. Unklar ist noch, ob der KI klar war, dass sie in der realen Welt unterwegs war und nicht in einer Testumgebung. Erst vor kurzem hatten zwei andere Vorfälle für Aufregung gesorgt. Dabei waren KI-Modelle ungeplant in Computersysteme von Unternehmen eingedrungen.
1: Immer mehr Länder in Europa melden Rekordtemperaturen. In Österreich gab es den zweiten Tag in Folge einen neuen Höchstwert. Knapp über 41 Grad wurden im Osten des Landes gemessen. Und auch in der Slowakei war es mit etwas mehr als 41 Grad so heiß wie noch nie. Bei einem russischen Raketenangriff auf Kiew sind mindestens 17 Menschen ums Leben gekommen. Die ukrainische Luftabwehr konnte nach eigenen Angaben keine einzige Rakete abfangen. Die Ukraine klagt schon seit längerem über fehlende Abwehrraketen. Die Nachfrage nach der neuen E-Auto-Förderung bleibt weiter groß. Mehr als 100.000 Menschen haben mittlerweile einen Antrag gestellt, heißt es jetzt vom Bundesamt für Wirtschaft. Seit Mai gibt's je nach Einkommen bis zu 6.000 Euro Förderung.
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4: Viele Wolken gibt's erstmal noch. Dazu kann es ab und zu regnen und es sind auch noch einzelne kräftige Gewitter dabei, die später dann nachlassen oder abziehen. Danach wird's öfter trocken und die Wolken lockern auf. Die Tiefstwerte liegen zwischen 21 und 13 Grad. Morgen bleibt's oft trocken, nur im Südosten kann es länger regnen und gewittern. Dazu werden es bis zu 31 Grad.
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5: Auf der A81 singen Richtung Stuttgart, Achtung, in der Abfahrt Rottenburg stehen zwei kaputte Autos auf der Straße. Auf der A8 München-Stuttgart zwischen Eichelberg und Kirchheim-Tech-Ost ist ein Hund auf der Straße unterwegs. 2 Kilometer Stau auf der A8 Karlsruhe Richtung München zwischen dem Kreuz Stuttgart und der Auffahrt Stuttgart-Degerloch in der Baustelle. Und 3 Kilometer Stop-and-Go auf der A81 Stuttgart Richtung Heilbronn zwischen dem Kreuz Stuttgart und dem Dreieck Leonberg in der Baustelle. Wir wünschen euch eine gute Fahrt.
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1: Viele Wolken gibt's erstmal noch. Dazu kann es ab und zu regnen und es sind auch noch einzelne kräftige Gewitter dabei, die später dann nachlassen oder abziehen. Danach wird's öfter trocken und die Wolken lockern auf. Die Tiefstwerte liegen zwischen 21 und 13 Grad. Morgen bleibt's oft trocken, nur im Südosten kann es länger regnen und gewittern. Dazu werden es bis zu 31 Grad.
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2: Auf der A81 singen Richtung Stuttgart, Achtung, in der Abfahrt Rottenburg stehen zwei kaputte Autos auf der Straße. Auf der A8 München-Stuttgart zwischen Eichelberg und Kirchheim-Tech-Ost ist ein Hund auf der Straße unterwegs. 2 Kilometer Stau auf der A8 Karlsruhe Richtung München zwischen dem Kreuz Stuttgart und der Auffahrt Stuttgart-Degerloch in der Baustelle. Und 3 Kilometer Stop-and-Go auf der A81 Stuttgart Richtung Heilbronn zwischen dem Kreuz Stuttgart und dem Dreieck Leonberg in der Baustelle. Wir wünschen euch eine gute Fahrt.
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1: Im Studio von Riebesel Freundlieb. Schönen guten Abend. Die Ermittlungen nach dem Drohnenvorfall am Leipziger Flughafen laufen auf Hochtouren. Immer noch ist völlig unklar, von wem die mit Sprengstoff bestückte Drohne stammt. Klar ist aber, mit Amateuren hat man es hier nicht zu tun, so Sachsens Innenminister Schuster.
2: Das ist nicht irgendjemand, der fälschlicherweise in der Anflugschneise mit seiner Drohne herumspielt. Hier geht es um eine sehr ernste Angelegenheit. Die Tatsache, dass erstmals in Deutschland eine Drohne mit Sprengstoff bestückt wurde, spricht, glaube ich, Bände, von welchem Szenario wir hier sprechen müssen.
1: Bundesinnenminister Dobrindt spricht von einem hybriden Anschlagsszenario und einer neuen Gefahrenqualität. Immer mehr Länder in Europa melden Rekordtemperaturen. In Österreich gab es den zweiten Tag in Folge einen neuen Höchstwert. Knapp über 41 Grad wurden im Osten des Landes gemessen, ebenso wie in der Slowakei. Auch in Deutschland ächzen viele Menschen unter der Hitze. Die gute Nachricht ist, am Tag soll sich die Situation in vielen Teilen des Landes wieder etwas entspannen und die Temperaturen sollen wieder sinken. Die Diskussion um ein Comeback des Zivildienstes läuft und Organisationen wie der Arbeiter-Samariter-Bund stellen erste Forderungen. ASB-Chef Fleckenstein sagte den Funke-Zeitungen, der Zivildienst sollte im Idealfall 12 Monate dauern. Die Zivis sollen auch was lernen und nicht nur die Zeit absitzen. Weiter wird gefordert, dass der Bund den Großteil der Kosten schultern soll. Nach der Sommerpause will die Regierung ihre Pläne für den Zivildienst vorstellen. Das Ganze kommt dann ins Spiel, wenn die Wehrpflicht reaktiviert werden sollte. Bei einer Messerattacke in London sind mindestens 4 Menschen verletzt worden. Passiert ist das Ganze am Mittag in Covent Garden, einem Touri-Hotspot im Herzen der Stadt. Eine Verdächtige wurde festgenommen. Die Polizei geht davon aus, dass psychische Probleme eine Rolle spielen. Um weiter an der Macht zu bleiben, soll FIFA-Präsident Infantino Marokko das WM-Finale 2030 zugesagt haben. Im Gegenzug für Unterstützung bei seiner Wiederwahl. Das berichtet die britische Times. Auch die Co-Gastgeber Spanien und Portugal hoffen aufs Endspiel im eigenen Land und dürften darüber wenig begeistert sein.
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3: Viele Wolken gibt's erstmal noch. Dazu kann es ab und zu regnen und es sind auch noch einzelne kräftige Gewitter dabei, die später dann nachlassen oder abziehen. Danach wird's öfter trocken und die Wolken lockern auf. Die Tiefstwerte liegen zwischen 21 und 13 Grad. Morgen bleibt's oft trocken, nur im Südosten kann es länger regnen und gewittern. Dazu werden es bis zu 31 Grad.
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4: Auf der A81 singen Richtung Stuttgart, Achtung, in der Abfahrt Rottenburg stehen 2 kaputte Autos auf der Straße. Auf der A8 München-Stuttgart zwischen Eichelberg und Kirchheim-Tech-Ost ist ein Hund auf der Straße unterwegs. 2 Kilometer Stau auf der A8 Karlsruhe Richtung München zwischen dem Kreuz Stuttgart und der Auffahrt Stuttgart-Degerloch in der Baustelle. Und 3 Kilometer Stop-and-Go auf der A81 Stuttgart Richtung Heilbronn zwischen dem Kreuz Stuttgart und dem Dreieck Leonberg in der Baustelle. Wir wünschen euch eine gute Fahrt.
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1: Viele Wolken gibt's erstmal noch. Dazu kann es ab und zu regnen und es sind auch noch einzelne kräftige Gewitter dabei, die später dann nachlassen oder abziehen. Danach wird's öfter trocken und die Wolken lockern auf. Die Tiefstwerte liegen zwischen 21 und 13 Grad. Morgen bleibt's oft trocken, nur im Südosten kann es länger regnen und gewittern. Dazu werden es bis zu 31 Grad.
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2: Auf der A81 singen Richtung Stuttgart, Achtung, in der Abfahrt Rottenburg stehen zwei kaputte Autos auf der Straße. Auf der A8 München-Stuttgart zwischen Eichelberg und Kirchheim-Tech-Ost ist ein Hund auf der Straße unterwegs. 2 Kilometer Stau auf der A8 Karlsruhe Richtung München zwischen dem Kreuz Stuttgart und der Auffahrt Stuttgart-Degerloch in der Baustelle. Und 3 Kilometer Stop-and-Go auf der A81 Stuttgart Richtung Heilbronn zwischen dem Kreuz Stuttgart und dem Dreieck Leonberg in der Baustelle. Wir wünschen euch eine gute Fahrt.
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1: Im Studio von Riebesel Freundlieb. Eine neue Gefahrenqualität. So beschreibt Bundesinnenminister Dobrindt die mit Sprengstoff bestückte Drohne, die am Leipziger Flughafen unschädlich gemacht wurde. Nach seiner Einschätzung handelt es sich um ein hybrides Anschlagsszenario. Dobrindt sagte:
2: Vor wenigen Monaten habe ich gegenüber der Öffentlichkeit auch deutlich gemacht, dass wir die Bedrohungslage hochstufen müssen. Weg von einer abstrakten Bedrohungslage hin zu einer hohen Gefährdung. Und es zeigt sich auch gerade jetzt, dass diese Einschätzung real ist.
1: Die Ermittlungen laufen auf Hochtouren. Bislang ist völlig unklar, wer hinter dem Vorfall steckt. Schon wieder ist eine künstliche Intelligenz auf Abwege geraten. Das Modell der Firma Anthropic hat offenbar gezielt Phishing-Mails an Menschen verschickt. Mehr von Tim Britztrupp.
3: Britische Forscher haben das nach einem Test festgestellt. Offenbar wollte die KI eine Schwachstelle in eine öffentlich zugängliche Software einbauen. Dazu legte sie Fake-Accounts an und verschickte Mails an einen Entwickler, um diesen zu manipulieren. Unklar ist noch, ob der KI klar war, dass sie in der realen Welt unterwegs war und nicht in einer Testumgebung. Erst vor kurzem hatten zwei andere Vorfälle für Aufregung gesorgt. Dabei waren KI-Modelle ungeplant in Computersysteme von Unternehmen eingedrungen.
1: Arbeitgeber sind fassungslos über die Rentendebatte. Es geht dabei um den Widerstand einiger Ministerpräsidenten gegen das Aus für die Rente mit 63. BDA-Präsident Kampeter sagte der Bild-Zeitung, wer an der Rente ab 63 festhalte, ignoriere den Fachkräftemangel, den demografischen Wandel und die wirtschaftliche Lage. Bei einem russischen Raketenangriff auf Kiew sind mindestens 17 Menschen ums Leben gekommen. Die ukrainische Luftabwehr konnte nach eigenen Angaben keine einzige Rakete abfangen. Die Ukraine klagt schon seit längerem über fehlende Abwehrraketen. In Brasilien sind mehrere Capybaras in ein Parlamentsgebäude eingebrochen. Abgeordnete, die sich gerade auf eine Abstimmung vorbereiteten, filmten den unerwarteten Besuch der Wasserschweine. Die Videos gehen gerade viral. Die Tiere fanden irgendwann von selbst den Weg nach draußen in einen Park.
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1: Aktuell viele Wolken an der Küste und im Südosten, da kann es auch noch regnen und gewittern, sonst bleibt es oft klar und trocken. Die Temperaturen liegen aktuell zwischen 17 und 8 Grad. Heute ziehen dann vor allem im Südosten wieder viele Wolken durch mit kräftigen Regen und Gewittern, sonst meist trocken mit Sonne und Wolken, maximal 31 Grad.
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4: Auf der A81 singen Richtung Stuttgart, Achtung, in der Abfahrt Rottenburg stehen zwei kaputte Autos auf der Straße. Auf der A8 München-Stuttgart zwischen Eichelberg und Kirchheim-Tech-Ost ist ein Hund auf der Straße unterwegs. 2 Kilometer Stau auf der A8 Karlsruhe Richtung München zwischen dem Kreuz Stuttgart und der Auffahrt Stuttgart-Degerloch in der Baustelle. Und 3 Kilometer Stop-and-Go auf der A81 Stuttgart Richtung Heilbronn zwischen dem Kreuz Stuttgart und dem Dreieck Leonberg in der Baustelle. Wir wünschen euch eine gute Fahrt.
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1: Aktuell viele Wolken an der Küste und im Südosten, da kann es auch noch regnen und gewittern, sonst bleibt es oft klar und trocken. Die Temperaturen liegen aktuell zwischen 17 und 8 Grad. Heute ziehen dann vor allem im Südosten wieder viele Wolken durch mit kräftigen Regen und Gewittern, sonst meist trocken mit Sonne und Wolken, maximal 31 Grad.
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2: Auf der A81 singen Richtung Stuttgart, Achtung, in der Abfahrt Rottenburg stehen zwei kaputte Autos auf der Straße. Auf der A8 München-Stuttgart zwischen Eichelberg und Kirchheim-Tech-Ost ist ein Hund auf der Straße unterwegs. 2 Kilometer Stau auf der A8 Karlsruhe Richtung München zwischen dem Kreuz Stuttgart und der Auffahrt Stuttgart-Degerloch in der Baustelle. Und 3 Kilometer Stop-and-Go auf der A81 Stuttgart Richtung Heilbronn zwischen dem Kreuz Stuttgart und dem Dreieck Leonberg in der Baustelle. Wir wünschen euch eine gute Fahrt.
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